Davis, und zwar Konzertaufnahmen, Live-Mitschnitte aus den vielen Jahrzehnten der Karriere von Miles Davis. Eben gehört eine Aufnahme aus dem Juni 1970 aus dem Fillmore East in New York City. Damals ist er mit seiner damals aktuellen Band aufgetreten. Unter anderem waren dabei höchst prominente Leute wie Keith Jarrett, Chick Corea und noch einige andere. Dave Holland war dabei, Jack DeJohnette war dabei, Steve Grossman. Die haben Miles Davis begleitet bei dieser kochenden Melange aus Rock und Jazz und improvisierter Musik, Psychedelik, alles mit dabei gewesen. Afrikanische Rhythmen und wirklich Weltmusik teilweise auch. Musik, die damals den Jazzfans überhaupt nicht mehr gefallen hat. Die waren der Ansicht, dass es eigentlich gar kein richtiger Jazz mehr ist, sondern das geht eher in die Rock-Richtung. Und die Rockfans konnten damit auch nicht allzu viel anfangen. Obwohl das kommerziell durchaus eine ertragreiche Phase war. Denn die berühmte LP Bitches Brew, die damals auch ungefähr in der Zeit erschienen ist, hat sich immerhin ganz beachtlich verkauft und wurde die erste vergoldete Jazzplatte überhaupt in den USA, weil die Verkaufszahlen entsprechend hoch gewesen sind. Wir machen weiter hier in der langen Miles Davis Live-Nacht im Freien Radio Kassel und gehen wieder einen Schritt zurück in der Zeit, ins Jahr 1967. Das war so ein klein wenig die Übergangsphase zwischen der Zeit, als Miles Davis klassischen modalen Jazz gespielt hat mit seinem Quintett, und dann der Zeit, ungefähr ein Jahr später, also angefangen hat, dann auch Rock-Einflüsse mit reinzubringen, vor allem auch dann, was die Instrumentierung anging. Er hat sein Ensemble elektrifiziert, also statt Klavier dann E-Piano und statt akustischem Bass E-Bass. Und auch verschiedene andere elektrische Spielereien hat er in seinen Sound mit eingebaut. Bei den Aufnahmen, die wir jetzt hören werden, war das noch nicht in dem Maße der Fall. Im Jahr 1967, im Herbst 67, war sein berühmtes zweites Quintett, also mit Herbie Hancock und mit Tony Williams und mit, wer noch dabei, Wayne Shorter, die waren in Europa auf Tournee. Und damals war es üblich, dass solche Veranstaltungen dann zumindest in einigen europäischen Ländern auch im Radio übertragen worden sind. Und deswegen gibt es exzellente Mitschnitte aus dieser Ära. Wir hören eine Aufnahme, die im November 1967 in Kopenhagen im Tivoli gemacht worden ist. Also hier Miles Davis mit seinem berühmten zweiten Quartett 1967 live in unserer langen Miles Davis Nacht im Freien Radio.

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1: Genau so ist es. Hier ist das Freie Radio Kassel mit der Lange Nacht. Heute Musik von Miles Davis mit seinen verschiedenen Bands. Live-Musik von ihm. Konzertmitschnitte eben gehört in den letzten Minuten. Musik von 1967. Damals war er auf Europa-Tournee mit seinem berühmten zweiten großen Quintett. Und die haben gespielt in Kopenhagen im Jahr 67. Das ist aufgenommen worden fürs Radio damals. Und wir haben es eben gehört. Miles Davis in der Phase, kurz bevor er dann seine Musik weitgehend elektrifiziert hat und in ganz andere Richtungen gegangen ist und teilweise auch seine alten Jazz-Fans verschreckt hat. Aber diese Phase, die wir eben gehört haben, diese berühmte zweite Quartettphase mit unter anderem Herbie Hancock am Klavier und Tony Williams am Schlagzeug, Wayne Shorter am Saxophon und Ron Carter am Bass, genau, das waren die vier Begleitmusiker oder Mitmusiker von Miles Davis. Da war die Welt noch in Ordnung und da waren die Jazzfans auch noch begeistert von dem, was sie gemacht haben. Nicht so zwei Jahre später, denn in dieser Zeit, 1968, 69 ungefähr, hat Miles Davis angefangen, sich, wie auch eigentlich immer in seiner Karriere, mit modernen und aktuellen zeitgenössischen Musikformen zu beschäftigen. Und in dieser Zeit hat er angefangen, sich auch ein klein wenig der aktuellen Rockmusik hinzugeben. Das war damals eine sehr interessante Phase in der Rockmusik in den späten 60er Jahren. Hat sich viel entwickelt, viel getan und auch für, sagen wir mal, ernsthafte Musiker wie Miles Davis und Jazzer war es interessant, sich da mal mit zu beschäftigen. Und er hat dann auch angefangen, seine Musik zu elektrifizieren. Er hat die Band umgebaut, erweitert und hat dann eben statt normalem Klavier und Kontrabass einen elektrischen Bass und eine Orgel und ein E-Piano mit eingebaut. Unter anderem waren da Leute dabei wie Chick Corea und Joe Zawinul und verschiedene andere höchst prominente Menschen. Keith Jarrett ist mit dabei gewesen. Und diese Phase von 1969 ungefähr bis 1975, dann hat er nämlich eine fünfjährige schöpferische Pause gemacht, der gute Miles Davis. Diese Phase finde ich eigentlich persönlich die interessanteste von ihm. Ich persönlich komme ja so ein bisschen nicht so sehr vom Jazz, sondern eher von der klassischen Rockmusik. Das ist so mein Gebiet. Und deswegen ist die Musik, die in dieser Zeit entstanden ist, für mich auch die interessanteste und zugänglichste und spannendste. Wie gesagt, die echten Jazzfans, die wenden sich mit Grausen ab. Aber das hat Miles Davis damals auch schon nicht interessiert. Er hat gesagt, ich mache Musik, die mir gefällt und die ich für gut halte. Ob das jetzt wirklich Jazz ist oder ob das Jazz genannt wird oder ob das ganz andere Bezeichnungen hat oder auch gar keine Bezeichnung, das ist mir eigentlich vollkommen wurscht. Wir hören mal rein in diese Phase und zwar in die letzten Monate dieser Phase. Im Jahr 1975 war er gesundheitlich angeschlagen, hatte mehrere Operationen hinter sich, hatte wohl auch das ein oder andere Drogenproblem und er hat dann ab ungefähr Herbst 1975 circa fünf Jahre lang pausiert. Im Prinzip gar nichts gemacht, keine Konzerte gespielt, keine Platten aufgenommen. Und erst in den 80er Jahren hat er wieder Musik gemacht, aber das ist dann nicht mehr ganz so erfreulich, muss ich ehrlich gesagt zugeben. Aber im Jahr 75, da war er noch auf der Höhe seiner Kunst, insbesondere was die Rock-Einflüsse anbetraf. Und er hat da Musik gemacht, die ja vor ihm und nach ihm wahrscheinlich sonst niemand gemacht hat. Jedenfalls fällt mir auf die Schnelle jetzt kein Vergleich ein, wo man sagen könnte, das ist ungefähr so das, was man normalerweise von anderen Leuten kennt. Die Musik hat man damals als Fusion bezeichnet oder heute auch noch später, das war diese berühmte Phase, als dann diese Fusion-Musik auch populär wurde, kommerziell erfolgreich wurde. Es gab viele Künstler, die teilweise früher auch mit Miles Davis gespielt hatten, die dann sehr erfolgreich wurden und sehr populär. Aber das, was dann später so als Fusion bezeichnet worden ist, so die poppigere Variante, das hat eigentlich mit dem, was Miles Davis gemacht hat, überhaupt nichts zu tun. Er ist in eine ganz andere Richtung gegangen. Das war schon sehr bemerkenswert, was er gemacht hat. Ich kann die Musik nicht beschreiben, ich spiele sie euch vor. Hier ist eine Aufnahme von Miles Davis aus dem Februar 1975 aus Osaka. Und wir hören zwei Stücke, Prelude und Maisha, wobei das mit den Stücken, das ist eher, die Stücke, das waren eher einfache Tonfolgen, auf denen dann improvisiert wurde und auf denen dann eine ganze Klangwolke und ein Klangkonglomerat erzeugt wurde. Und wir hören uns an, was Miles Davis und seine Band daraus gemacht hat. Hier also Miles Davis mit seiner damals ziemlich umfangreichen Kapelle in Osaka 1975 im Freien Radio Kassel in der langen Miles Davis Nacht. Und ich lasse euch damit jetzt erstmal die nächste Dreiviertelstunde allein, denn so lang dauert dieses Stück.

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1: Mit der langen Miles Davis Nacht. Hier ist das FRK mit dem Nachtprogramm Heute Nacht Musik von Miles Davis Live Musik. Und eben waren wir im Jahre 1975, Anfang Februar 75, ist er in Japan aufgetreten, hat eine Reihe von Konzerten gegeben mit seiner Band. Und diese Aufnahme stammt aus Osaka, ist dann später auch auf Platte veröffentlicht worden. Logisch, sonst könnte man sie hier nicht spielen. Und wir haben es gehört, das war was völlig anderes als diesen klassischen modalen oder cool oder Bebop-Jazz, den Miles Davis in den Jahrzehnten zuvor gemacht hatte. Und das hat viele von den alten Fans ziemlich abgeschreckt, diese Musik, die wir gerade eben gehört haben. Wir haben es gehört, es ist dann irgendwie ausgeblendet worden. Das geht dann einfach auf der zweiten CD weiter. Das sind zwei CDs und die zweite geht dann einfach so quasi nahtlos da dran, schließt an. Das liegt daran, dass diese Konzerte damals wirklich im Prinzip nur circa eineinhalb bis zweistündige Sessions waren. Das heißt, es wurde durchgespielt. Es gab keine Pausen, gab auch keine Ansage zwischen den Stücken. Es gab im Prinzip keine Lücken zwischen den Stücken, sondern die Stücke wurden komplett zusammenhängend gespielt. Also von daher gesehen schon was ziemlich Besonderes und Ungewöhnliches. Wir wollen hier in der langen Miles Davis Nacht mit Live-Musik vom Meister nochmal zurückgehen, ein paar Jahre in der Zeit, aber auch in diese Phase des Jazz-Rock und des Fusion, und zwar ins Jahr 1972. Damals war so ein bisschen vielleicht der Höhepunkt dieser Entwicklung. Damals ist die LP On the Corner erschienen, die für viel Unverständnis unter den alten Jazz-Fans gesorgt hat. Und diese Musik hat Miles Davis dann auch weiter fortgesetzt, auch bei den Konzerten, und hat auch nicht davon sich beeindrucken lassen, dass eben viele von den alten Fans doch etwas verschreckt waren und ihn auch teilweise angefeindet haben. Er ist einfach seinen Weg weitergegangen, den er für richtig erachtet hat. Jetzt kommen wir zur Aufnahme aus dem Jahre 1972, wie gesagt. Und zwar ist diese Aufnahme entstanden in der Philharmonic Hall in New York City, im September 1972. Und damals hat Miles Davis, der Höhepunkt der sogenannten Wawa-Phase. Das ist die Aufnahme, die in Wawa-Sounds quasi ertrinkt. Das Wawa-Pedal, dieses Effektgerät damals, sehr populär und beliebt bei vielen Rockmusikern vor allem. Eigentlich ein Effektgerät, das für Gitarre gedacht war. Jimi Hendrix hat das sehr oft eingesetzt. Aber Miles Davis, dem hat das offenbar so gut gefallen, dass er fast sein komplettes Instrumentarium durch diesen Effekt geschickt hat, also auch Orgeln, Gitarren, Keyboard und so weiter. Und auch die Trompete, seine Trompete ist fast komplett von dem Wawa-Sound sozusagen überdeckt und beeinflusst. Und dem hat das offenbar so gefallen, dass er in dieser Zeit fast ausschließlich mit diesem Effekt auf der Bühne gespielt hat. Was viele, wie gesagt, damals, gerade der alten Fans, die ja diesen klaren, reinen, unveränderten Ton von ihm so geschätzt haben, was die wahrscheinlich ziemlich entsetzt hat. Auch hier gilt, das sind Stücke, die ineinander übergehen. Gut, es gibt zwischendurch mal kurze Breaks, wo man dann merkt, es beginnt ein neues Stück, aber auch alles improvisiert. Auf wenigen Tönen, auf wenigen Akkorden oder auf bestimmten Soundstrukturen. Und das Ganze ist ein wunderbarer, mitreißender, pulsierender Fluss, den wir jetzt hier hören. Auch insgesamt, ich weiß gar nicht genau, ungefähr eineinhalb Stunden lang. Miles Davis mit seiner Band live in der Philharmonia Hall in New York im September 1972. Hier in der langen Miles Davis Nacht im Freien Radio Kassel.

Wunderschönen guten Morgen, liebe Freundinnen und Freunde. Ihr hört das Freie Radio Kassel schon wieder oder immer noch. Hier ist das FRK mit dem Nachtprogramm und zwar mit den letzten Minuten des Nachtprogramms dieser Nacht. Musik von Miles Davis, Live-Musik heute, Konzertmitschnitte des großen Meisters der Jazz-Trompete und einem der wohl einflussreichsten Musiker überhaupt in den letzten Jahrzehnten. Und das war eben eine Aufnahme, die 1972 entstanden ist, in der Philharmonic Hall in New York City im September 1972. Und wenn man sich das so anhört, dann kann man verstehen, dass die alten Jazz-Traditionalisten wenig begeistert waren, was ihr alter Held Miles Davis da fabriziert hat. Mit Fusion- und Rock-Einflüssen, mit ganz wunderbarer, ziemlich einzigartiger Musik, die mit dem alten, klassischen, traditionellen Jazz, mit modalen Jazz oder Bebop oder ähnlichen Sachen überhaupt nichts mehr zu tun hatte. Das ging dann eher so ein bisschen in die Funk und auch in die Rockrichtung und eigentlich ist das eine ganz eigene Musikrichtung, die damals gemacht wurde. Mich persönlich erinnert das eigentlich, wenn man das so hört, am ehesten noch an den deutschen Krautrock. Ich vermute mal, dass Miles Davis das nicht kannte, was hier Leute Bands wie Can oder Tangerine Dream oder Ashra Tempel gemacht haben, aber wenn man sich das so anhört und vergleicht, dann klingt das ein klein bisschen ähnlich und auch die Herangehensweise ist vergleichbar mit kollektiven Improvisationen, mit ganz geringen Vorgaben, die nur gemacht wurden und mit einem Klangteppich, einem Soundteppich, der da entwickelt worden ist und auf dem die Solisten dann teilweise brillieren konnten. Wir haben es gehört, bei dieser Aufnahme in dieser Zeit hat Miles Davis sehr intensiv das Wah-Wah-Pedal genutzt und zwar nicht nur für die Gitarren und für die Keyboards, sondern auch für seine Trompete. Das klang schon ganz, ganz deutlich an, dass er da offenbar ein großer Fan von war, von diesem Instrument. Apropos Instrument, er hat auch neben der Trompete immer wieder auch Orgel gespielt, insbesondere bei der Aufnahme, die wir vorhin gehört haben, vor ungefähr zwei Stunden aus Japan, aus Osaka von 1975. Da hat er sehr exzessiv die Orgel bedient. Er war natürlich kein herausragender Virtuose auf der Orgel, aber er konnte zumindest einige interessante Sounds erzeugen, die wunderbar zu dieser Musik gepasst haben, die er damals gemacht hat. Tja, liebe Freundinnen und Freunde, das war's mit der Live-Nacht von Miles Davis. Wir können natürlich noch endlos weitermachen. Wir haben noch etliche Live-Konzerte, die es auf CD gibt, die mitgeschnitten wurden, Radioaufnahmen und so weiter. Da gibt es inzwischen ganze Serien mit CDs, mit Live-Aufnahmen von Miles Davis. Aber wir wollen uns mal darauf beschränken. Aber zum Schluss, wir haben noch ein paar Minuten Zeit. Die wollen wir doch nutzen und auf jeden Fall noch für die echten alten Miles Davis-Fans nochmal in die Frühzeit gehen, in die 50er Jahre. Und was wäre eine Miles Davis-Nacht ohne zumindest einen kurzen Auszug aus einem Konzert des klassischen Quintetts aus den Jahren 1955 bis 60 ungefähr. Damals hat Miles Davis das klassische Quintett betrieben, unter anderem mit John Coltrane am Saxophon, der ja dann später in ganz andere Sphären noch abgehoben ist. Aber teilweise konnte man damals schon hören, was der Mann mal leisten würde auf dem Saxophon. Und die Aufnahme, die wir hier haben, die stammt stammt vom Newport Folk Festival von 1958, Juli 58, das Quintett mit Miles Davis und John Coltrane sind beim Newport Festival aufgetreten und haben unter anderem diesen alten Klassiker zum Besten gegeben. Bye Bye Blackbird kennt der ein oder andere von euch möglicherweise, aber in dieser Version ist eigentlich kaum zu erkennen, dass es dieses Stück ist. Das war's dann mit der langen Miles Davis Live-Nacht hier im Freien Radio Kassel. Ich wünsche noch eine schöne Zeit, einen schönen Tag und sage Tschüss, bis demnächst hier, also Miles und Coltrane.

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0: 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Ein eingestürztes Hörsaaldach an der Philipps-Universität Marburg. Ein hessenweiter Mangel an Lehrkräften, der zunehmend mit QuereinsteigerInnen und studentischen Aushilfen aufgefangen wird. Die verkündete Streichung zweier Studiengänge an der Frankfurt University of Applied Sciences vor wenigen Wochen. Das sind nur einige Beispiele für den zunehmend unter Druck stehenden Bildungs- und Hochschulsektor in Hessen. Doch nicht nur hier scheint es in der letzten Zeit an Investitionen in das Bildungssystem zu fehlen. Solche und ähnliche Berichte sind schon seit geraumer Zeit in ganz Deutschland zu lesen und zu hören. Historisch betrachtet ist das kein Novum und doch verdichtet sich gerade angesichts des kürzlich beschlossenen Hochschulpaktes in Hessen scheinbar ein Diskurs über die gesellschaftliche und politische Bedeutung von Bildung und Forschung. Manche würden die aktuelle Lage sogar als Krise bezeichnen. Aber ist das überhaupt ein geeigneter Begriff, um die scheinbaren Missstände zu beschreiben? Was verstehen wir überhaupt unter Krisen und wie werden sie sprachlich konstruiert? Diesen Fragen möchte ich mich in der heutigen Sendung aus einer diskurslinguistischen Sicht widmen. Und damit herzlich willkommen an alle, die eingeschaltet haben zu dieser Einzelausgabe des Campus Radios Kassel mit dem Titel Vom Aufbruch zum Einbruch – Krisen in Bildung und Forschung zwischen 68 und Hessischem Hochschulpakt. Mein Name ist Jasper Karschnier und ich werde Sie und Euch heute durch diese Sendung führen. Nach dem Blick auf die aktuelle Situation des Hochschulsystems in Hessen stellt sich die Frage, haben wir es mit einer Krise zu tun und ist das, was da kommuniziert wird, vielleicht gar nicht so neu? Dazu lohnt sich ein Blick in die Vergangenheit der Bildungsgeschichte in der BRD. Denn Begriffe wie Krise und Umbruch begleiten das deutsche Hochschulsystem nicht erst seit gestern. Wir springen also zurück in das Jahr 1967, genauer auf den 2. Juni. Es ist der Tag, an dem Kriminalobermeister Karl-Heinz Kurras den 26-jährigen Lehramtsstudenten Benno Ohnesorg erschießt, nachdem dieser von einer eskalierten Demonstration zu fliehen versuchte. Anlass der Veranstaltung war der Staatsbesuch des damaligen iranischen Schahs. Dies sorgte damals in ganz Deutschland für viel Unmut, besonders unter Studierenden, denn es handelte sich um einen Diktator, mit dem die damalige Bundesregierung freundschaftliche Beziehungen aufbauen wollte. Der tragische Tod von Ohnesorg gilt als einer der Auslöser der heute als 68er-Bewegung bekannten Protestwelle der ausklingenden 1960er Jahre. Ausgehend von Debatten über veraltete Gesellschaftsstrukturen und den nicht aufgearbeiteten NS-Faschismus forderten Studierende und junge WissenschaftlerInnen gesellschaftliche Reformen. Sie verlangten mehr Mitsprache und einen umfassenden Wandel im deutschen Wissenschafts- und Bildungssystem. Die 68er-Bewegung steht bis heute als kollektives Symbol für gesellschaftlichen Aufbruch, aber auch für tiefgreifende Unsicherheiten und Konflikte. Die damaligen gesellschaftspolitischen Umbrüche, etwa die erste große Koalition aus SPD und CDU 1966 oder die Auseinandersetzung mit dem Nationalsozialismus im Allgemeinen, prägten diese Zeit nachhaltig. Die Ereignisse um Ohnesorg und den 1968 folgenden Anschlag auf Protestführer Rudi Dutschke verdeutlichen, wie diese Bewegung mit einem klaren Bruch tradierter Strukturen einherging. Es folgte ein allgemeines Klima der Unsicherheit, was einen politischen Handlungsdruck erzeugte. Die 68 sollte als Chiffre für Aufbruch und progressive Gesellschaftsvorstöße bestehen bleiben. Wir springen einige Jahrzehnte weiter und landen rund 30 Jahre später am Beginn des Bologna-Prozesses, welcher eine weitere Phase weitreichender Veränderungen markieren sollte. Die europäische Bildungsreform zielte darauf ab, einen einheitlichen Hochschulraum in Europa zu schaffen, mit vergleichbaren Abschlüssen und stärkerer Mobilität. Das Ganze galt anfangs als großes Modernisierungsprojekt und sollte letztlich eine unkomplizierte Kooperation von wissenschaftlichen Einrichtungen über Staatsgrenzen hinweg ermöglichen. Manche sahen in der Reform eine Fortsetzung des progressiven Zeitgeistes der 68er. Doch nach nunmehr 25 Jahren Laufzeit wird die Reform besonders von Studierenden kritisch betrachtet. Und nicht nur sie nehmen dabei eine mit dem Bologna-Prozess einhergehende Ökonomisierung und Vereinheitlichung der Hochschule wahr, sondern auch aus Presseberichten geht der Vorwurf oder entgegengesetzt das Lob des zunehmend unternehmerisch geführten Wissenschaftsbetriebs hervor. So zeugen vor allem Schlagwörter wie Studienbelastung, Reform oder Gerechtigkeit vom erneuten Widerstand gegen starre Strukturen und soziale Ungleichheiten. Und damit kommen wir bereits zurück in die Gegenwart, zum kürzlich beschlossenen Hessischen Hochschulpakt für die Jahre 2026 bis 2031. Dieser legt die finanzielle Ausstattung der Hochschulen für die nächsten Jahre fest. Dabei soll er einerseits für Planungssicherheit sorgen, was aber gleichzeitig deutliche finanzielle Einschnitte für den Forschungs- und Lehrbetrieb der Hochschulen in dreistelliger Millionenhöhe bedeutet. Allein schon durch die regierungsseitig angewiesenen Rücklagenabführungen zur Haushaltskonsolidierung wächst die Sorge vieler Hochschulangehöriger, dass das Wissenschaftssystem in Hessen nachhaltig geschwächt wird. Vor diesem Hintergrund ist die Frage nach einer Krise in Bildung und Forschung hochaktuell. Zusammenfassend zeigt sich, Diskurse über Krise und Reform begleiten das deutsche Bildungssystem bereits seit langem in vielfältiger Weise. Der aktuelle Hessische Hochschulpakt reiht sich dabei nahtlos in diese Tradition ein. Er markiert nicht nur eine finanzielle Zuspitzung, sondern auch eine fortdauernde Debatte darüber, wie Bildung, Wissenschaft und Forschung zukünftig organisiert werden sollen. Um nun aber in diesem Wirrwarr an Begriffen und Themen ein wenig Ordnung zu finden, habe ich mir für die Sendung zwei ExpertInnen eingeladen, die sich sprachwissenschaftlich mit der Analyse von Krisen und den damit verbundenen realpolitischen Auswirkungen beschäftigen. Mit Ihnen spreche ich gleich konkreter über die sprachliche Konstruktion von Krisen im Allgemeinen und die mediale Darstellung rund um den aktuellen Hochschulpakt und die Bologna-Reform. Nach dem Rückblick auf zentrale Bildungs- und Wissenschaftskontroversen ab der 68er-Bewegung stellt sich die Frage, welche Rolle spielt der gezielte analytische Blick auf die Sprache in politischen Krisen? Hier ist zunächst einmal festzuhalten, dass der Krisenbegriff keineswegs objektiv als eindeutige Situationsbeschreibung verwendet werden kann. Vielmehr sagt er aus, wie Krisen durch konkrete Sprache erst als solche langfristig sichtbar werden, durch Beschreibungen, Verschriftlichungen und Gespräche. Wie wir über bestimmte Ereignisse reden, prägt, wie wir sie wahrnehmen und darauf reagieren. Sprache gestaltet also mit, was wir als Krise einstufen und wie wir das bewerten. Um dazu nun einige grundlegende Begriffe zu erklären und einen Einblick in die sprachwissenschaftliche Praxis in diesem Feld zu erhalten, habe ich als ersten Gast für diese Sendung Professor David Römer eingeladen. Er leitet das Fachgebiet Sprachwissenschaft, Semantik und Lexikologie des Neuhochdeutschen am Institut für Germanistik an der Universität Kassel. Seine Forschungsschwerpunkte liegen unter anderem in den Bereichen des öffentlichen und politischen Sprachgebrauchs sowie linguistischer Diskursforschung und Korpuslinguistik. Aktuell leitet er gemeinsam mit Professor Sören Stumpf von der Ludwig-Maximilians-Universität München das DFG-Projekt Sprache in Verschwörungstheorien, das noch bis 2026 laufen wird. Hallo Herr Römer, schön, dass ich Sie in dieser Sendung begrüßen darf.
1: Hallo, vielen Dank für die Einladung.
0: Herr Römer, ich habe Ihnen mal zu Beginn unseres Interviews einen kleinen Auszug aus einem Methodenbeitrag der Kollegen Ingo Warnke und Jürgen Spitzmüller mitgebracht, die sich ebenfalls in der Sprachwissenschaft betätigen. Darin beschreiben sie, dass die Diskursanalyse Wissen, Texte und alle Sorten kultureller Artefakte ebenso wie sprachliche und nichtsprachliche Handlungen umfasst, während die Diskurslinguistik sich mit allen vielschichtig strukturierten Aussagen und Äußerungskomplexen beschäftigt, in denen Sprache als symbolische Form rekurrent verwendet wird oder beteiligt ist. Das klingt jetzt für Laien wahrscheinlich noch ziemlich durchwachsen und was unter dem Diskursbegriff zu verstehen ist, wird vielen ebenfalls nicht geläufig sein. Daher zu Beginn die Frage, stimmen Sie der Beschreibung Ihrer Kollegen so zu und wie würden Sie das vielleicht noch ein bisschen einfacher ausdrücken?
1: Ja, zugegeben, das ist schon sehr viel, was da in zwei Sätzen oder drei Sätzen gesagt wird und vielleicht auch nicht auf den ersten Blick so verständlich für den Laien, aber widersprechen würde ich dem jetzt zunächst mal nicht. Was man da schon sieht an dieser Art Definition, dass das nichts ist, was man mal so eben auf einen Nenner bringen kann. Was damit zu tun hat, dass Diskursanalyse ihren Ort in den Sozial- und Geisteswissenschaften hat und in vielen verschiedenen Fächern betrieben wird, wie beispielsweise in den Geschichtswissenschaften, Literaturwissenschaften und eben auch in der Sprachwissenschaft. Und dieses breite Spektrum bringt eben mit sich, dass Fragen wie, was ist ein Diskurs überhaupt, wie können wir Diskurse untersuchen und so weiter, natürlich sehr unterschiedlich beantwortet werden, je nach Erkenntnisinteresse, je nach Methodenrepertoire der Fächer. Und insofern gibt es unterschiedliche Herangehensweisen bei der Analyse. Und Diskursanalyse ist in diesem Sinne vielleicht zunächst mal ein Oberbegriff. Deutlich an der Beschreibung der Kollegen wird aber, dass Diskursanalyse Analyse von Wissen ist, ganz allgemein gesagt. Das heißt allerdings, dass es nicht um das Wissen von einzelnen Personen geht, sondern es geht um kollektives Wissen, also das Wissen, das zu bestimmten Zeiten in sozialen Gruppen geteilt wird und von den Mitgliedern der Gruppen für wahr gehalten wird, also wenn man so will, deren Wirklichkeit ausmacht. Und das umreißt im Grunde ganz allgemein gesagt, wofür sich Diskursanalyse, egal jetzt in welchen Fächern, interessiert.
0: Vielen Dank. Nun geht es in dieser Sendung ja insbesondere um den Krisenbegriff im Zusammenhang mit den aktuellen bildungspolitischen Entwicklungen in Hessen. Und dazu haben wir im Vorfeld des Interviews bereits einen Blick auf die oftmals als krisenhaft beschriebene Zeit der 68er-Bewegung und die einige Zeit später folgende Bologna-Reform geworfen. Der Begriff der Krise ist in Ihrer Forschung ja etwas ganz Zentrales und kommt an vielen Stellen immer wieder vor. Sie arbeiten dabei unter anderem mit einer Definition des Geschichtswissenschaftlers Reinhard Koselleck, der in seinen Werken auch feststellt, dass der Krisenbegriff heutzutage sehr inflationär genutzt wird. Daher die Frage, sehen Sie das auch so und können Sie dabei auch erklären, was wir uns jetzt unter dem Begriff der Krise eigentlich genau vorstellen müssen?
1: Die Rede davon, dass bestimmte Begriffe inflationär seien, ist ja auch schon inflationär und vielleicht auch so ein kleiner Taschenspielertrick, um Definitionen zu umschiffen. Und ehrlich gesagt ist mir das auch etwas zu wertend als Beschreibungskategorie. Das Wort kann ja nichts dafür, dass es häufig gebraucht wird, aber wir haben Instrumente, um sozusagen zu sehen, wie häufig Wörter gebraucht werden. Da gibt es zum Beispiel das digitale Wörterbuch der deutschen Sprache, da kann man sich Wortverlaufskurven anzeigen lassen. Und wenn wir das machen für den Ausdruck Krise, dann können wir sehen, dass das Wort seit der zweiten Hälfte des 18. Jahrhunderts in den allgemeinen Sprachgebrauch gewandert ist, was sicherlich viel mit den Ereignissen rund um die Französische Revolution zu tun hat. Und im 20. Jahrhundert, das können wir auch sehen an dieser Verlaufskurve, nimmt die Häufigkeit des Gebrauchs stetig zu und ab 1946, also in der Nachkriegszeit, bis heute lassen sich verschiedene Spitzen im Wortgebrauch beobachten. So etwa in den 1970er Jahren während der sogenannten Ölkrise oder in den Jahren 2008, 2009 während der Banken- und Finanzkrise oder im Jahr 2020 während der Corona-Krise. Man sieht also, dass der Gebrauch des Wortes in seiner Häufigkeit schwankend ist und zusammenhängt mit bestimmten zeitgeschichtlichen Ereignissen, die als Krise gedeutet werden, und dafür braucht es eben eine Bezeichnung. In meinen Arbeiten, auf die Sie eben angespielt haben, habe ich mich mit sprachlichen Konstruktionen von Wirtschaftskrisen beschäftigt zu 5 unterschiedlichen Zeiträumen in der Geschichte der Nachkriegszeit. Und für diese Art von Analyse ist gar nicht so wichtig zu definieren, was Krise ist, weil ich im Grunde historisch vergleichend geschaut habe, wie wird Krise definiert, beziehungsweise was ist das gesellschaftliche Wissen über Krise und wie sind die kollektiven Wissensbestände von Krise in den Prozess der Legitimation politischer Handlungen zur Krisenbewältigung eingebunden. Aber Sie haben recht, um das Phänomen Krise besser greifen zu können, habe ich mich angelehnt an den Krisenbegriff des Historikers Reinhard Koselleck, der sagt, Krisen sind Störungen von Zuständen, die bislang als normal galten, das heißt Krisen bringen Unordnung ins Gefüge gewohnter Strukturen und stellen dabei bestehende Überzeugungen, Dinge, die für wahr und richtig gehalten wurden, in Frage und lassen diese rechtfertigungsbedürftig erscheinen, was wiederum zur Konsequenz hat, dass in Krisenzeiten eben aufgrund dieser Unsicherheiten ein gewisser Handlungsdruck besteht. Das heißt, in der Regel muss schnell etwas Bestimmtes getan werden, um die Probleme zu lösen.
0: Mit diesem Begriffsverständnis möchte ich jetzt gern ein bisschen konkreter auf Ihre Forschung Bezug nehmen. Eingangs hatte ich dazu ja schon das DFG-Projekt Sprache in Verschwörungstheorien erwähnt. Können Sie vielleicht auch einmal vor diesem Hintergrund darauf eingehen, wie nun Ihr Forschungsgebiet mit der Betrachtung von Krisen zusammenzubringen ist und welche Rolle dabei die Korpuslinguistik, die wir ja auch erwähnt hatten, spielt?
1: Also Verschwörungstheorien sind jetzt, wenn man das da anknüpfen möchte, nicht Krisen an sich, aber man kann schon sagen, dass Verschwörungstheorien, wenn wir davon ausgehen, dass in Krisenzeiten bestehende Überzeugungen fraglich werden und dass Krisen einhergehen mit Unsicherheiten, als Symptom von Krisen begreifen lassen. Die Verschwörungstheorie stillt unser Bedürfnis nach zusammenhängenden Erzählungen, gibt Antworten auf Fragen wie, was hat zur Krise geführt, wer ist schuld an der Krise, und so bringt sie eigentlich Ordnung in die in Unordnung geratene Welt, wenn man so will. Wenn wir die Sprache in Verschwörungstheorien untersuchen, dann tun wir das unter dem Gesichtspunkt der Frage, mit welchen sprachlichen Mitteln wird verschwörungstheoretisches Wissen plausibilisiert. Das heißt, wir gehen der Frage nach, was macht Verschwörungstheorien eigentlich zustimmungsfähig. Dabei untersuchen wir nicht einzelne Verschwörungstheorien, sondern diverse verschwörungstheoretische Äußerungen aus ganz verschiedenen Themenfeldern wie Migration, Gesundheit, Klima, aus unterschiedlichen gesellschaftspolitischen Bereichen und diese Äußerungen sammeln wir und wir fassen sie zusammen in sogenannten Corpora. Das sind große digitale Archive mit sprachlichen Daten unterschiedlichster Art. Wir reden von Textsorten, Reden, Flyer, Kommentare auf YouTube, Gruppenchats, Videos und weiteres mehr. Und um das Ganze verwalten und auswerten zu können, braucht es eben Tools. Und solche Tools, die stellt die Korpuslinguistik bereit.
0: Ja, das war jetzt im Grunde auch schon eine gute Einführung in die Praxis. Dann brauchen wir das gar nicht mehr unbedingt abklopfen. Da es in dieser Sendung ja jetzt konkret um die Betrachtung von Bildungs- und Hochschul- bzw. Wissenschaftskrisen geht, möchte ich mit Ihnen gerne noch einmal auf die Rezeption der aktuellen Hochschulpolitik in Deutschland betrachten. Diese findet häufig vor dem Hintergrund der mittlerweile 25 Jahre alten Bologna-Reform statt. Da Medien ja oft eine zuspitzende Rolle in angespannten Situationen einnehmen, habe ich mal ein paar Berichte durchstöbert und einige Schlagworte aus der Berichterstattung rund um das Thema herausgesucht. In einem Artikel der Welt zum Beispiel werden Begriffe wie prekär, unsicher, desaströs, Bildungsnotstand, Bildungskrise, alarmierend, versagend und Zersetzungsprozess und Katastrophe verwendet. In einem Artikel der Zeitschrift Forschung und Lehre wird im Zusammenhang mit der Bologna-Reform von Fachkräftemangel, Wettbewerbsfähigkeit, Einsparung und düsteren Aussichten gesprochen. Das sind jetzt natürlich nur ein paar kleine Schlaglichter, aber vielleicht können Sie hier einmal beispielhaft nachzeichnen, wie sich das weitere Vorgehen zur diskurslinguistischen Analyse gestalten würde. Sehen Sie hier bereits Anhaltspunkte oder Marker für eine Krise und fallen Ihnen möglicherweise Parallelen zum aktuellen Hochschulpakt in Hessen auf?
1: Wenn ich Ihre Beispiele mir vor Augen führe, dann klingt das ja schon nach einer dramatischen Situation, in der wir uns da gerade befinden würden. Wenn Sie bei mir Abschlussarbeit schreiben würden zum öffentlichen Diskurs über Bildungskrisen, wäre mein Tipp wahrscheinlich, also mit Blick auf Ihre Frage, wie geht es jetzt diskursanalytisch weiter, zunächst mal zeitgeschichtlich Phasen zu identifizieren, in denen vermehrt über bildungspolitische Themen gesprochen wurde. Und so ähnlich haben Sie das ja auch gemacht. Also zum Beispiel Diskurse über LehrerInnenmangel, über unzureichende Digitalisierung an Schulen oder PISA-Schocks und Ähnliches. Dann würde ich Ihnen vermutlich raten, sich auf ein oder zwei Diskursstränge zu konzentrieren und eben ein entsprechendes Korpus zu erstellen, das heißt Daten zu sammeln. Das ist unser empirisches Material. Wir arbeiten korpusbasiert, auf das wir unsere Analysen stützen. Das könnten bei Ihrem Beispiel sein, etwa Presseartikel, in denen über bildungspolitische Krisen berichtet wird. Und das haben Sie ja auch kursorisch schon getan. Jetzt wäre die Frage, wie Sie da methodisch vorgehen wollen. Wollen Sie eine Schlagwortanalyse machen? Interessieren Sie hyperbolische Metaphern? Da waren ja auch einige dabei, glaube ich. Wollen Sie untersuchen, wie bildungspolitische Maßnahmen sprachlich legitimiert wird? Das heißt, je nachdem, was das Erkenntnisinteresse ist, müsste man sich also überlegen, welche Arbeitsschritte zu tun wären, um dorthin zu kommen. Und das ist halt eigentlich im Grunde, glaube ich, auch in ganz vielen anderen Bereichen, ähnlich wie wissenschaftliches Arbeiten funktioniert. Dass düstere Aussichten prognostiziert werden, das war eins Ihrer Beispiele, lässt zumindest sprachlich auf einen typischen Krisendiskurs schließen, weil, das ist auch in anderen Untersuchungen, die wir durchgeführt haben, ein zentrales Ergebnis gewesen, egal um welches Thema es sich handelt, eine immer wiederkehrende Argumentation in Krisenzeiten ist, dass gesagt wird, es stehen schlechte Zeiten bevor, weshalb bestimmte Dinge getan werden müssten. Und dieses düstere Zukunftsszenario wird dabei häufig oft unterfüttert durch implizit bleibende Geschichtsvergleiche, die herausstellen, dass die Lage so schlimm wie noch nie sei. Und demnach habe man es, so funktioniert dann häufig die argumentative Analogie, in der aktuellen Situation mit einer in ihrer Dramatik noch nie dagewesenen Krise zu tun, weshalb bestimmte Dinge auch möglichst schnell getan werden müssten. Und das ist diese typische Implikation von Zeitdruck in Krisenzeiten.
0: Alles klar, vielen Dank. Und auch vielen Dank für die Tipps jetzt zum Vorgehen bei einer Hausarbeit. Vielleicht hört ja der ein oder andere Studierende diese Sendung auch und weiß dann, wie er geregelt vorgehen kann. Aber das gehört natürlich so oder so zum üblichen Vorgehen wissenschaftlicher Arbeit, wie Sie es ja auch schon genannt haben. Das macht man ja dann später letztlich auch in größerem Maßstab, dann wenn man in der Forschung arbeitet. Wir kommen dann damit aber auch schon so allmählich zum Ende unseres Interviews. Vorher würde ich aber gerne von Ihnen noch zwei Dinge wissen. Zum einen die Frage, welchen Mehrwert bietet jetzt die linguistische Diskursforschung in Debatten wie den hier betrachteten, aber wo hat sie vielleicht auch ihre Grenzen? Und zum anderen die abschließende Frage, würden Sie den aktuellen Zustand des hessischen Hochschulsystems vor dem Hintergrund des Hochschulpaktes bereits als Krise bezeichnen?
1: Ein Nutzen liegt vielleicht darin, dass linguistische Diskursanalyse uns befähigt zu reflektieren, wie beim Sprechen über Dinge, eben diese Dinge als Wirklichkeit eigentlich erst hervorgebracht werden. Das ist ja eine der Grundthesen, die der Diskursanalyse zugrunde liegt. Außerdem wird dabei erkennbar, dass solche sprachlichen Wirklichkeitskonstruktionen, wie wir sagen, heterogen sind und ausgefochten werden, Gegenstand von sogenannten semantischen Kämpfen. Die werden verhandelt sprachlich, womit Diskursanalyse, wenn man sich das vor Augen führt, dass das so der Prozess ist, der Wirklichkeitskonstruktion, eben auch zur Aufklärung darüber beiträgt, dass es nicht die eine Wirklichkeit gibt. Und damit ist linguistische Diskursanalyse in meinen Augen auch ein wichtiger Ansatz zur Demokratiebildung.
0: Ja, danke für Ihre Antwort und vielen Dank auch, dass Sie sich die Zeit genommen haben für das Interview. Damit endet unser Gespräch auch schon. Und ich darf mich noch einmal ganz herzlich bei Professor David Römer für die spannenden Einblicke in die linguistische Diskursforschung bedanken. Und wie es bei uns im Radio Tradition ist, haben Sie noch einen Songwunsch frei, den wir zum Abschluss des Interviews spielen.
1: Also passend zum Wetter vielleicht wünsche ich mir Miss Red von Kings of Convenience.
0: Das hören wir und dann sind wir gleich nach dem Song wieder da.
1: Vielen Dank.

0: 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Heute mit der Sonderausgabe vom Aufbruch zum Einbruch, Krisen in Bildung und Forschung zwischen 68 und Hessischem Hochschulpakt. In einem Rückblick haben wir uns jetzt bisher vergangene Krisenmomente der Wissenschafts- und Hochschulgeschichte in Deutschland angeschaut. Konkret haben wir über die 68er-Bewegung, den Bologna-Prozess mitsamt seiner Folgen und den Kontroversen um den neuen Hessischen Hochschulpakt gesprochen. Im Interview mit Sprachwissenschaftler Professor David Römer haben wir zuletzt einen Einblick in die Praxis der Diskurslinguistik und die wissenschaftliche Betrachtung von Krisen erhalten. Doch wie so oft liegen Wissenschaft und Praxiswahrnehmung oft ein Stück auseinander. Wie Professor Römer vorhin schon angemerkt hatte, ist es nämlich ein wichtiger Unterschied, ob wir uns lediglich mit individuellen Wahrnehmungen beschäftigen oder ob wir kollektive Wissensbestände in den Blick nehmen. Hinzu kommt der Faktor Zeit. Hier ist die Frage, ob es sich beim betrachteten Gegenstand um eine alleinstehende Erscheinung handelt oder wiederkehrende sprachliche Muster zu verschiedenen Zeitpunkten auftreten. Ein guter erster Anlaufpunkt dafür sind meist Presseberichte, da sie üblicherweise gesellschaftliche und politische Kontroversen aufgreifen und sprachlich verhandeln. Genau das ist auch bei der hessischen Hochschulpolitik der Fall. Denn klar ist, dass der neue Hochschulpakt starke Veränderungen für das Wissenschaftssystem in Hessen mit sich bringt. Veränderungen, die zu Spannungen führen. So übertitelt das Hessische Ministerium für Wissenschaft und Forschung, Kunst und Kultur, kurz HMWK, seine Pressemeldung zum Hochschulpakt so: Planungssicherheit in finanziell herausfordernden Zeiten. Gleichzeitig heißt es in der parallel veröffentlichten Stellungnahme der Hochschulsenate: Innovationsbremse statt Zukunftsbooster. Während das HMWK mit seiner Formulierung also Sicherheit und Stabilität vermitteln will, prangern die von dieser Politik betroffenen Hochschulen die zu erwartenden finanziellen Einbußen an. Im Statement der Senate werden Einschnitte und Gefährdungen für Wohlstand und Wettbewerbsfähigkeit angemahnt. Auch würden sich die geplanten Budgetkürzungen, Zitat, über Jahrzehnte negativ auf den Forschungsstandort und auf die Wahrnehmung unseres verfassungsrechtlichen Auftrags auswirken. Mit Sätzen wie diesen wird ein recht düsteres Zukunftsszenario gezeichnet, was zumindest semantisch dem üblichen Hergang einer Krisenkonstruktion entspricht, wie wir es vorhin auch im Interview schon einmal besprochen haben. Dass sich die gegenüberstehenden Parteien im Kontext des Hochschulpaktes sprachlich stark voneinander abgrenzen, ist allerdings wenig verwunderlich. Umso wichtiger ist hier der Blick in die mediale Berichterstattung, doch auch hier finden sich schnell Elemente einer Krisenkonstruktion wieder. So heißt es in einem Artikel der Frankfurter Rundschau nach Abschluss des Hochschulpaktes im Juli: Nun wird es Einschnitte geben. Einzelne Studiengänge werden enden, hunderte Stellen werden unbesetzt bleiben. Das Ende von Forschung und Lehre in Hessen wird aber auch der neue Hochschulpakt nicht bedeuten. Auch hier finden sich wieder Negativszenarien für die Zukunft und es wird ein merklicher Umbruch mit weitreichenden Folgen beschrieben. Dabei finden sich Zuschreibungen wie diese nicht nur in der Berichterstattung über den Hochschulpakt wieder, auch in der allgemeinen Reflexion über Erfolg oder Misserfolg der Bologna-Reform existieren ähnliche semantische Muster und Schlagwörter. Denn nicht nur in Hessen, sondern auch im Rest von Europa sehen sich Hochschulen mit einer zunehmenden Sparpolitik konfrontiert. So lautet der Titel einer Ausgabe von Europa Weekly des deutsch-französischen Fernsehsenders Arte aus 2024: Sparzwang. Wie können Europas Unis gerettet werden? Sprachlich fügt sich diese Wortwahl gut in die Argumentationsmuster um den hessischen Hochschulpakt. Es wird ein Zwang artikuliert, der die Rettung aus einer krisenhaften, düsteren Situation erfordert. In diesem Zusammenhang verbindet auch ein Artikel der Zeitschrift Forschung und Lehre die Auswirkungen des Bologna-Prozesses mit düsteren Aussichten für die Wettbewerbsfähigkeit der deutschen Hochschulen durch Einsparungen und Fachkräftemangel. Ähnliche Begriffe und Argumentationsmuster finden sich auch in Berichten von ZDF und Deutschlandfunk wieder. Eine besonders markante Zuspitzung dazu habe ich in einem Meinungsbeitrag der Weltzeitung gefunden. Darin beschreibt die Autorin, dass mit dem Bologna-Prozess, Zitat, eine ganze Denkungsart auf diese Weise zersetzt, ökonomisiert und inhaltlich ausgehöhlt wurde, was aber in der Gesamtlage der stattfindenden Bildungskrise nicht besonders stark auffalle. Weiter heißt es: Seitdem das Regiment des anti-intellektuellen Wissenschaftsmanagements herrscht, wird die Aufgabe einer Universität allzu gern mit den Belangen eines Unternehmens verwechselt. Man könnte durchaus sagen, dass dieser Beitrag damit den Kern des öffentlichen Diskurses um das deutsche Hochschul- und Wissenschaftssystem zusammenfasst. Demnach drohe seit geraumer Zeit ein Kollaps mit katastrophalen Folgen für Politik und Gesellschaft. In das Repertoire der Krisenkonstruktion fällt dies allemal. Zudem bedienen sich alle beteiligten Parteien an der zuvor beschriebenen Krisensemantik, was darauf hindeutet, dass es zumindest eine gesellschaftsübergreifende Wahrnehmung dazu gibt. Doch so viel erst einmal zur allgemein angespannten Situation im hessischen, aber auch europäischen Hochschulsystem und der sprachlichen Verarbeitung in Medienberichten. Dabei ließen sich, zumindest auf den ersten Blick, bereits kleinere Indizien für eine sprachliche Krisenkonstruktion finden. Besonders markant war dabei im Unterton der formulierte Wunsch nach einem Systemwechsel, welcher Art auch immer, wahrzunehmen, was im Rahmen einer Krise noch einmal mit einem besonderen Lösungsdruck verbunden ist. Auch hat sich gezeigt, dass Krisen kein lokal beschränktes Phänomen sind, sondern weltweit, je nach gesellschaftlichem und kulturellem Kontext, unterschiedlich kommuniziert, bewertet und wahrgenommen werden. Ein Blick über den nationalen Tellerrand hinaus kann hier neue Perspektiven auf sprachliche Muster und Diskurse im Umgang mit Krisen eröffnen und dabei gleichzeitig eine Reflexion der lokalen Situation ermöglichen. Mit meiner zweiten Studiogästin möchte ich daher ein wenig die Perspektive über den europäischen Tellerrand hinaus erweitern. Professorin Angela Schrott leitet das Fachgebiet Romanistische Sprachwissenschaft am Institut für Romanistik an der Universität Kassel. Ihre Forschungsschwerpunkte liegen unter anderem in den Bereichen der Diskurslinguistik und der Analyse von Texten und Diskurstraditionen in Lateinamerika. Sie kann uns damit hoffentlich einen kleinen Einblick in die Unterschiede und Gemeinsamkeiten öffentlicher Krisendiskurse in Deutschland und Lateinamerika eröffnen. Hallo Frau Schrott, schön, dass ich auch Sie in dieser Sendung begrüßen darf.
1: Ja, hallo, ich freue mich auch, dass ich hier sein kann heute.
0: Frau Schott, jetzt sind Sie im Gegensatz zu Herrn Römer, den wir zuvor schon gehört haben, Romanistin. Können Sie uns kurz erklären, was Ihr Fachgebiet ausmacht und wie es sich von der germanistischen Sprachwissenschaft unterscheidet?
1: Ja, also ich denke, der erste auffällige Punkt ist natürlich, dass man sagt, Fachgebiet für romanische Sprachwissenschaft, das inkludiert ja eigentlich schon, es ist wohl mehr als eine romanische Sprache. Und in der Tat ist es so, dass mein Fachgebiet eben zwei Sprach- und Kulturräume vertritt, und zwar eben einmal den spanischen und den französischen Kulturraum. Das bedeutet natürlich, französischer Kulturraum, das ist nicht nur Frankreich, spanischer Kulturraum ist natürlich auch nicht nur Spanien, ne? Das heißt, die Romanistik eröffnet hier schon auch Welten, und in meinem Fall ist es so, dass ich mich vor allem im Bereich der spanischsprachigen Welt umgetan habe und viele Kooperationen mit lateinamerikanischen Universitäten und Kollegen und Kolleginnen dort habe.
0: Dann können wir ja vielleicht einmal einsteigen, wie unterscheidet sich der öffentliche Umgang mit Krisen in Lateinamerika und was nehmen Sie an Unterschieden oder Gemeinsamkeiten im Vergleich zu Deutschland wahr? Auch gern, falls bekannt, im Kontext von bildungs- und hochschulpolitischen Debatten.
1: Ja, ich denke, starten wir mal mit den Gemeinsamkeiten. Eine Gemeinsamkeit ist beispielsweise der Vergleich zwischen dem von einer Krise betroffenen Gemeinwesen oder der Gemeinschaft mit einem Körper. Das ist etwas, da gibt es eine gelehrte Tradition, die geht auf die Antike zurück, dass eben ein Staat mit einem Körper verglichen wird. Da gibt es eben die Arme, die kräftig schaffen. Es gibt den Kopf, der denkt und so weiter. Und wenn dieses Gemeinwesen irgendwie attackiert ist, ja, in Bedrängnis gerät, dann wird das eben mit einer Krankheit verglichen. Das ist eine Metapher, die sehr, sehr häufig ist, zum Beispiel im deutschen oder in europäischen Diskursen. Die findet man aber auch beispielsweise in den Krisendiskursen in Lateinamerika, ne? Also ich denke, ein Punkt ist diese gelehrte Tradition, die wir seit der Antike haben. Ein zweiter Punkt ist aber sicher, dass der Vergleich mit dem Körper einfach wunderbar konkret und ausdrucksstark ist und sehr, sehr eingängig. Außerdem kann man den natürlich wunderbar weiterstimmen. Also der Körper ist irgendwie erkrankt, von außen ist da irgendwie ein böser Virus oder Bacillus eingedrungen. Jetzt braucht man irgendwie eine Kur, ein Arzt muss gerufen werden, eine Diagnose muss gestellt werden. Vorteil ist auch, krank wird man ja nicht durch eigene Schuld, sondern da kommt von außen etwas, ja, was auch den Vorteil hat, dass sozusagen die Verursachung der Krise nicht im Gemeinwesen selber liegt, sondern dass da irgendetwas von außen bedrohlich und schädigend eingedrungen ist, was natürlich in Krisensituationen auch mal ganz praktisch ist, denn man muss quasi nicht fragen, wo jetzt irgendwo die Verantwortung liegt. Das ist ein Metaphernfeld, ne, mit dem man wunderbar spielen kann und dass man fortspinnen kann und das sehr, sehr rekurrent ist, sehr, sehr beliebt, würde ich mal sagen, in Krisendiskursen nahezu global. Soweit mal zur Gemeinsamkeit. Unterschiede gibt es natürlich auch, und das haben wir festgestellt, als wir uns mit einem argentinischen Krisendiskurs beschäftigt haben. Und zwar hat eine Mitarbeiterin von mir das am Beispiel Argentinien gemacht. Und wir haben natürlich auch gefunden, was man aus dem deutschen oder europäischen Krisendiskurs schon kennt. Wir haben aber auch etwas gefunden, was uns aus dem deutschen Krisendiskurs eben nicht bekannt ist. Man muss dazu sagen, dass das eine Wirtschaftskrise war, die auch in einem Konflikt entstanden ist mit den USA. Und in diesem Diskurs sind dann gewissermaßen Rivalitäten oder Verwerfungen eingegangen, die es eben zwischen Lateinamerika, Argentinien und auf der anderen Seite eben den USA gibt. Und es wurden eben Forderungen an Argentinien herangetragen, und Argentinien sagte, das ist vollkommen ungerechtfertigt. Wir sind also ein redliches Land. Wir haben alles bezahlt, was wir bezahlen mussten. Also wenn man sich das dann in der Sache anschaut, ist das echt umstritten. Da braucht man dann quasi die Experten, die sagen, haben die wirklich alles bezahlt, ja oder nein. Aber uns geht es ja hier um die sprachliche Konstruktion. Und die sprachliche Konstruktion war, wir haben alles gegeben, was wir geben mussten, und müssen uns jetzt wehren gegen einen übergriffigen großen Nachbarn aus dem Norden. Globaler Süden, globaler Norden, das spielte natürlich auch mit rein. Auch so ein bisschen diese Idee, werden wir jetzt behandelt wie eine Kolonie, das lassen wir uns auf gar keinen Fall gefallen. Das heißt, da entsteht dann ein sehr selbstbewusster Diskurs, ja, wo es zum Beispiel dann heißt, aus der Wall Street werden Missiles nach Buenos Aires abgefeuert, sozusagen aus der Finanzwelt, aber wir wehren uns. Die argentinische Nation steht da wie ein Mann und ist da, was auch wichtig ist, Vorbild für ganz Lateinamerika. Das heißt, die haben diesen Krisendiskurs mehr oder weniger genutzt, so als Sprungbrett für eine Art Selbstbestätigung der argentinischen Nation. Ja, also wir sind mutig, wir sind einig und wir sind im Grunde Vorbild für Lateinamerika. Und es geht hier nicht um irgendwie eine lokale Auseinandersetzung, sondern wir verteidigen hier sozusagen unsere Autonomie und Werte, die uns und unseren lateinamerikanischen Nachbarn wichtig sind. Das ist, würde ich sagen, eine Funktionalisierung des Krisendiskurses oder eine Verbindung des Krisendiskurses mit einem nationalen Diskurs oder mit einem Diskurs, mit einem konfliktären Diskurs mit dem globalen Norden, was eine ziemlich einmalige Konstellation ist und natürlich hochinteressant im Vergleich mit dem deutschen Diskurs.
0: Jetzt hatten Sie ja vorhin vor der Sendung schon mal angemerkt, dass Sie im Bereich Bildung jetzt auch schon so ein paar neue Erkenntnisse aus Südamerika dazu mitgebracht hatten. Können Sie da vielleicht noch mal drauf eingehen?
1: Ja, also das ist jetzt natürlich etwas weniger, wie soll ich sagen, fundiert, denn eigentlich müsste ich sagen, okay, ich brauche erstmal ein Korpus als Archiv, das muss ich auswerten, aber natürlich gehen wir ja auch alle an diese Korpora mit bestimmten Hypothesen heran, ja, also zumindest sehr, sehr häufig. Und ich habe jetzt diese Woche genutzt, um mich da mal mit einer argentinischen Kollegin etwas auszutauschen, und ich habe die Kollegin eben einfach gefragt, würdest du sagen, dass es eine Bildungskrise gibt? Und welche Argumentationsmuster kann man feststellen im öffentlichen argentinischen Diskurs? Und sie sagte, die eine Sache ist natürlich die Fakten, das sind massive Kürzungen. Es ist ja bekannt, dass Präsident Milei da einen sehr strikten Austeritätskurs fährt und dabei auch die Universitäten ziemlich ins Visier genommen hat. Das ist die eine Seite. Und die andere Seite, sagte sie, ist, dass eben die Kollegin ist Gabriela Leitern von der Universidad de San Martín, sagte mir, es gibt eben so bestimmte Muster, die darauf abzielen, die Universitäten als etwas darzustellen, was nicht effektiv ist, was nur Geld kostet. Also die Argentinier haben quasi nichts zu verschenken, dem Land geht es schlecht, es muss sparen. Und dann gibt es da sozusagen den universitären Bereich, der nicht wirklich produktiv ist. Das ist sozusagen der eine Vorwurf, also wenn man so will, ökonomischer. Der zweite Argumentationsstrang ist eine Art Lächerlichmachung der Universitäten, indem zum Beispiel Titel von Projekten, die sich nicht erschließen oder die vielleicht wirklich ein bisschen erklärungsbedürftig klingen, als komisch und sonderbar und abwegig präsentiert werden, nach dem Motto, aha, dafür werden eure sauer verdienten Gelder, Steuergelder ausgegeben. Und das, denke ich mir, ist einfach ein Muster von populistischen Diskursen, die zielen darauf ab, eben die Reputation oder das Ansehen von Universitäten, von Professoren, Professorinnen zu mindern und in Frage zu stellen, was die arbeiten. Und ich habe dann meine Kollegin Gabriele Leiten auch gefragt, ja, welche Fächer werden denn da primär ins Visier genommen? Ne? Und da sagte sie, das ist ganz klar, das sind die Gesellschaftswissenschaften und die Geisteswissenschaften. Ne? Das sind sozusagen diejenigen, die da am heftigsten attackiert werden durch diese Strategien von, ja, sind ökonomisch nicht rentabel, kosten uns nur Geld, plus machen irgendwie komische Sachen, für die kein vernünftiger Mensch Geld ausgeben würde. Ne? Und ich denke mir, das wäre jetzt eine Hypothese, also das, was sie mir gesagt hat, das würde ich beispielsweise jetzt als Hypothese nehmen, wenn ich mir jetzt einen Korpus zusammenstellen würde, würde ich mal gucken, okay, ist das jetzt anekdotisch, ist das ein persönlicher Eindruck oder bestätigt sich das, wenn ich mir eben ein größeres Archiv, sprachliches Archiv anschaue und ich könnte mir vorstellen, dass es sich zum Teil bestätigt, aber sicherlich werden auch neue spannende Dinge auftreten. Das ist ja auch das Schöne an der Diskurslinguistik. Man hat bestimmte Hypothesen, aber die werden dann häufig vom sprachlichen Material über den Haufen geworfen und man lernt also auch viel Neues über öffentliche Diskurse, wo man dachte, man kennt sie eigentlich ganz gut.
0: Ja, das sind ja auf jeden Fall einige Argumentationsmuster, die wir hier auch irgendwo wiederfinden oder zumindest scheint es allgemein anschlussfähig zu sein, wenn man sich jetzt mal so in den breiten Pressebereich erstmal begibt. Dann danke ich auch Ihnen für die interessanten Einblicke in die lateinamerikanische Diskurslandschaft und wie schon bei unserem letzten Gast durfte sich natürlich auch Frau Schrott einen Song wünschen, deshalb hören wir nun den Titel, den Sie sich gewünscht haben.
1: Ich wünsche mir von Deep Purple Smoke on the Water.
0: Das ist ein Klassiker und damit gehen wir in den letzten Block und hören uns dann gleich beim Fazit wieder.

0: Wir sind damit auch schon fast am Ende dieser Sendung und haben jetzt einiges über die analytische Betrachtung von Krisen und ihre alltagspolitische Wahrnehmung erfahren. Ein Blick über den Tellerrand hat uns zudem Parallelen und Unterschiede von Krisendiskursen in verschiedenen Teilen der Welt aufgezeigt. Damit wird deutlich, dass Sprache nicht nur ein neutrales Mittel der Beschreibung ist, sondern einen entscheidenden Beitrag zur Formung politischer Realitäten leisten kann. Die Zuschreibung eines Ereignisses als Krise ist daher nicht bloß sprachliche Etikettierung, sondern kann gezielt instrumentalisiert werden, um politische Interessen zu stützen oder bestimmte gesellschaftliche Reaktionen hervorzurufen. Zugleich zeigt sich, dass die Wahrnehmung dessen, was als Krise gilt, sehr unterschiedlich ausfallen kann, je nachdem, ob wir auf kollektive Diskurse oder auf individuelle Erfahrungen blicken. Gerade in dieser Differenz zwischen öffentlicher Deutung und persönlicher Betroffenheit liegt ein wesentlicher Schlüssel zum Verständnis der Dynamiken von Krisendiskursen. Eine wissenschaftliche Analyse eröffnet hier nicht nur die Möglichkeit, Muster und Instrumentalisierungen sichtbar zu machen, sondern liefert auch ein tieferes Verständnis dafür, welche Konsequenzen mit der Deklaration eines Zustands als Krise verbunden sein können. Sie schärft damit den Blick für die politische und gesellschaftliche Relevanz solcher Zuschreibungen und hilft ihre Tragweite besser einzuordnen. Am Schluss bleibt nun aber die Frage, befinden wir uns in Hessen in einer Bildungskrise? Eine klare Antwort darauf lässt sich, wie immer, nicht unbedingt ausmachen und hängt, wie gesagt, von vielen Faktoren ab. Dazu kommt auch immer die subjektive Wahrnehmung der einzelnen betroffenen Menschen. Anstatt diese Frage nun also selbst abschließend zu beantworten, habe ich einfach mal zwei Menschen dazu befragt, die unmittelbar von den Auswirkungen des neuen Hochschulpakts betroffen sind, und hier sind ihre Antworten.
1: Ich bin Maxi und bin studentische Hilfskraft an der Universität Kassel. Angesichts des neuen Hochschulpaktes sehe ich in Hessen das Wissenschafts- und Forschungssystem sehr in Gefahr. Ich glaube nicht, dass wir aktuell schon in einer Krise stecken, sondern dass wir gerade den Beginn davon erleben und sich die konkreten Auswirkungen dieser Sparpolitik in den nächsten 5 bis 10 Jahren sehr deutlich zeigen werden. Gerade was das Thema Kürzungen an den Hochschulen, Stellenstreichungen, studentische Hilfskräfte betrifft und gleichzeitig eine deutliche Verschärfung der Ungleichheit, was Fördermittel angeht.
2: Ich bin Janine und ich bin wissenschaftliche Mitarbeiterin an der Universität Kassel. Durch die Unterzeichnung des neuen Hessischen Hochschulpaktes kommt es halt zu extremen Einsparungen, vor allem auch im Personalwesen, was bedeutet, dass sich im Endeffekt die ganze Ausrichtung von verschiedenen Hochschulen dadurch ändern wird. Denn wo Personalkosten eingespart werden, kann eventuell auch die Qualität der Lehre darunter leiden oder zumindest die Vielfalt, weil einfach Personen fehlen werden. Die aktuelle Lage würde ich persönlich schon als Krise bezeichnen, aus dem ganz simplen Grund, dass wieder bei der Bildung eingespart wird. Seit Jahren haben wir das Problem, dass unsere Bildung nicht sehr gut ist und stattdessen, dass man da mehr investiert, wird an dieser Stelle jetzt noch weiter gespart.
0: Diese beiden Erfahrungsberichte zeigen uns nochmal sehr anschaulich, dass sehr viel Spannung im hessischen Hochschulsystem herrscht, gerade deshalb, weil der hessische Hochschulpakt so große Einschnitte mit sich bringt. Die beiden Berichte decken sich dabei durchaus mit dem, was wir auch schon aus der Medienberichterstattung herausgefiltert haben und passen zumindest zu den Krisenszenarien, die dabei aufgemacht wurden. Ob wir jetzt aber abschließend von einer Krise sprechen können oder nicht, das bleibt vermutlich trotzdem jedem selbst überlassen. Diese Frage lasse ich also für Sie und euch offen, aber die Frage ist auch, ob es nicht vielleicht viel wichtiger ist zu überlegen, was es genau für uns bedeutet, wenn wir jetzt von einer Krise sprechen. Sich ein eigenes Bild zu diesem Themenkomplex zu machen, sollte aber nach dieser Sendung jetzt vielleicht etwas leichter fallen. Und mit diesen Worten verabschiede ich mich. Ich bedanke mich beim Team des Freien Radios Kassel für die Bereitstellung des Studios und der Produktionsinfrastruktur und dabei ganz besonders Frank, der mich bei der Planung der Aufnahme tatkräftig unterstützt hat. Vielen Dank auch nochmal an meine Gäste für ihre aufschlussreichen Beiträge und danke an alle O-TongeberInnen. Diese Sendung ist auch als Upload auf dem Hear-This-Account des Campus Radios Kassel und auf der Homepage des Campus Radios zu finden. Mein Name ist Jasper Karschnier, auf Wiedersehen und bis gleich.

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Hallo und guten Abend. Ihr habt wieder völlig richtig das Freie Radio Kassel eingeschaltet. Hier gibt es jetzt eine Stunde lang Handmade Classics, also Ausschnitte einer Sendung unseres leider in 2016 verstorbenen Moderators Carsten Wagner, Cap K. Heute aus seiner Sendung, die ursprünglich am 23. August 2000 lief. Damals begann für Carsten und mich alles im Freien Radio Kassel, denn das war unsere allererste Sendung, ein Special über unsere Lieblingsband Sailor. Aufgenommen am 4. August, ausgestrahlt am 23. August 2000. Ja, und ein knappes halbes Jahr später entstand daraus schließlich die wöchentliche Sendung Handmade, deren 25. Jubiläum wir hier gerade feiern. Daher heute die Wiederholung von Sendung 1. Danach gibt es ab 20 Uhr eine neue Ausgabe Handmade mit mir, seiner Schwester Katrin am Mikrofon und der gewohnt wilden und bunten Musikmischung, die ihr von Handmade kennt. Also bleibt dran, hier bei uns auf 105,8 bzw. DAB Plus Kanal 6A FRK oder im Stream auf www.freies-radio-kassel.de. Und jetzt geht's hier weiter mit Carsten, Cap K.

0: Herzlich willkommen, hier ist das Freie Radio Kassel mit dem Sailor Special. Am Apparat der Carsten und
1: Marinero, die Katrin. Einen wunderschönen guten Abend.
0: Ja, hier werden wir euch in der nächsten Stunde ein bisschen was erzählen über die Band Sailor, Girls, Glass of Champagne, wir haben es gerade gehört. Und ja, die Band gibt's halt immer noch mit dem weltberühmten Nickelodeon, diesem Doppelklavier, was die da so haben. Es gibt hier ein bisschen was über die Songs von ihnen, über die Band und über die History und lasst euch überraschen. Ja, yeah, und jetzt fangen wir auch gleich an mit dem ersten Werk. Hier eins meiner Lieblingsliederchen und von Marinero hier auch, glaube ich.
1: Genau. Wir hören Street Lamp.
0: Aus der gleichnamigen CD. Big Fun.

Shine on me, yeah, Sailor aus der CD Street Lamp, das Titellied. Und die Jungs haben halt angefangen damals in den 70er Jahren, Anfang der 70er, im Café Le Matelot in Paris. Ja, das war da die Hausband und die Mitglieder wechselten ständig. Und das Line-Up: George Kayanos, Henry Marsh, Grant Zappel und Phil Pickett, das war dann das letzte, so die letzten Überlebenden, bevor das Ding da abbrannte. Dann waren sie erstmal in alle Winde zerstreut sozusagen, bis ein Produzent so schön auf die Idee kam, die legendäre Hausband da wieder zu reaktivieren. Und Kayanos plante ein Musical. George Kayanos, der Leadsänger und Gitarrist. Und das Ganze war also der Sailor Sound gedacht für ein Sailor Musical. Der Drummer, der Grant Zappel, meinte dann, wir können doch mal eine Platte produzieren und auf Tour gehen. Und das klappte dann so toll und sie wurden recht bekannt und ganz besonders mit einem Lied. Das kennt ihr alle, das kennt jeder, das hören wir uns jetzt an. Hier ist Girls, Girls.

Yeah, wer kennt es nicht? Girls, Girls, Girls, Sailor, ist ganz klar. Affenklar. Das legendäre Instrument, was sie hatten, das Nickelodeon, war also konstruiert. Und zwar über einer Kneipe haben sie das zusammengebaut. Von George Kayanus, der hat das selbst fabriziert, so mit Hammer, Nägeln, und Henry Marsh hat ihm dann ein paar Sandwiches gebracht dazu. Sah immer aus wie ein Schrank so ein bisschen. Eingebaut, so zwei Rücken an Rücken verschraubte Klaviere. Dann hatten sie auch den allerersten Minimoog Bass Synthesizer drin, den überhaupt eine Band jemals live so benutzt hat. Ein Glockenspiel, wie sie immer so schön zu sagen pflegen, und so schöne Sachen da eingebaut. Die eine Seite nannte sich Treble Side, weil dort dann die hohen Töne waren, die Melodie gespielt wurde. Und auf der anderen Seite, das nannte sich die Bass Side, weil dort dann die tieferen Töne fabriziert wurden, die Bässe eben. Am Nickelodeon waren dann immer Henry Marsh auf der Treble Side, Nickelodeon, und Phil Pickett die Bass Side. George Kayanus spielt dann die 12 String Guitar, die Charango, Vera Cruz in Harp und alles so schöne Instrumente, sehr vielseitig der Mann. Und dann den Drums, der Grand Serpell, und dann den Percussions ebenso. Im Hintergrund ein Instrumental von ihnen, Under the Moon.

0: Und jetzt haben wir mal mit freundlicher Genehmigung von George nämlich einen raren Live-Track von 75. Und zwar das Titellied von ihm sozusagen, das Lied Sailor live mitgeschnitten in der Schweiz. Hören wir uns das mal schön an.
1: Wir heißen Sailor, was in Deutsch Matrose bedeutet. Ja, I hope. Das nächste Stück heißt Sailor. Danke. Oh Gott.

Ja, mit extra langem Schluss hinten dran, das fehlt dann auf der Studioversion. Jetzt hatten wir die volle lange Version aus der Schweiz live damals, Sailor, mit dem Lied Sailor. Und jetzt ein Liedchen so aus den 90ern, mit dem sie auch sehr bekannt geworden sind dann letztendlich. Und das haben wir doch gleich hier. Ja, und hier geht's schon los. La Cumbia, ihr kennt es auch alle im Grunde genommen.

Ja, Danger on the Titanic aus der damaligen LP Dressed for Drowning ohne George Kayanos, aber immerhin auch ein tolles Lied, wie ich finde. Und legt schon mal ein bisschen Papier und ein bisschen Bleistifte zurecht. Wir teilen euch dann mal die offizielle Sailor-Website-Adresse mit, dann könnt ihr auch mal im World Wide Web da gucken, nach den Jungs. Aber jetzt gibt's mal Mucke mit dem neuen Sänger, den sie inzwischen haben, mit Peter Lincoln. Hier ist eine neue Version von Culture Clubs Lied Karma Chameleon, yeah, in einem Reggae-Sound gewandt.

0: So, ihr Lieben, das war Karma Chameleon. Das ist doch echt gut geworden von den Jungs, gelle? Das hat Phil Pickett übrigens im Original für die Gruppe Culture Club geschrieben, 1984.
1: Mit denen er auch als Tastengott auf Tour gegangen ist, Keyboarder.
0: Genau. So, und jetzt für alle, die hoffentlich Papier und Bleistift bereitgelegt haben, noch einmal die offizielle Website-Adresse von Sailor in Deutschland. Und zwar ist das...
1: Nicht nur in Deutschland.
0: Weltweit natürlich. http://go.fast.to/sailor. Alles klar, schaut vorbei.
1: Ja, yep, und tragt euch da auf der Website auch mal das nette Guestbook ein vielleicht. Aber jetzt gibt's wieder Musik von den Jungs, und zwar einen der originären Walzer, die sie auch komponiert haben. Sie haben ja viele Musikrichtungen drauf, so auch einen Walzer. Hier ist das schönste Lied in der Richtung. Ich grüße die Ute hiermit. Das ist die Old Nickelodeon Sound.

The Secretary, Sailor und jetzt gibt's exklusiv mal was Neues von ihnen, nämlich tja, eine neue Version von Girls, eine Dance-Version, eine Disco-Version. Vielleicht gefällt's euch ja auch so gut wie mir. Ja, ab die Posto.

0: Das war ein bisschen Catwalk Girls vom Sailor mit Peter Lincoln am Gesang schon. Und jetzt nochmal Marinero, bitteschön.
1: Alles klar, ihr hört jetzt den wunderschönen Titel von der 78er LP Hideaway. Und zwar ist das Give Me Shakespeare. Und damit grüßen wir nochmal all die lieben Fans da draußen in allen Herren Ländern der Welt, die sich so lieb um die Jungs bemühen. Alles klar, hier ist Give Me Shakespeare live.
0: In 98.

0: Ja, und weiter geht's auf der Live-CD. Die könnt ihr auch auf der Website bestellen. Übrigens nur auf der Website, die gibt's im Handel auch nicht. Habe ich mir sagen lassen, ne? Komisch, ne?
1: Exklusiv.
0: Und der George Kayanos, der hat auch noch was Neues gebaut in den 90ern, und zwar ein Projekt namens Noir mit einem Tim Dry zusammen. Und da hören wir jetzt mal rein kurz. Das Ding heißt
1: That's
0: Walking.
1: What we do.
2: Coach. Aha. You got your trousers.
3: Aha.

0: Yeah, das war Walking for Noir und hier ist nochmal Sailor mit Copacabana zum Schluss. Das war es nämlich leider schon, die Stunde ist leider schon um, wie im Flug vergangen. Also, viele Grüße nach draußen vom Freien Radio Kassel, von dem Carsten Kepke
1: und Marinero, der Katrin. Ein herzliches Ahoi.
0: Vielleicht bis demnächst mal wieder hier. Let's see. Goodbye. Ahoi.

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1: Hallo, guten Abend da draußen und herzlich willkommen hier bei Handmade in eurem Freien Radio Kassel. Am Mikrofon für euch wieder Katrin Wagner, das bin ich. Und wir feiern hier immer noch das 25. Jubiläum der Sendung. Vielen Dank an den wunderbaren Frank Zander für diese Ansage eben. Die hat mein Bruder Carsten damals noch von ihm eingefangen. Ganz, ganz toll. Ja, und heute gibt's wieder die wilde und bunte Musikmischung, die ihr von Handmade kennt und hoffentlich mögt. Ich habe ein paar Neuvorstellungen für euch. Ein bisschen Konzertbericht gibt es. Leider auch wieder ein, zwei Nachrufe. Und ansonsten geht das Ganze hier wieder querbeet. Lasst euch einfach mal überraschen. Ja, und los geht's gleich nach dem Intro mit einem Titel von Smokey. Nicht mehr in der Originalbesetzung, sondern in einer der späteren Besetzungen der Band damals aufgenommen. Aber ich finde, der passt hier gut zum Sendungsstart. Gleich nach dem Intro Smokey mit Listen to Your Radio.

Das waren für euch Smokey mit Listen to Your Radio, hier zum Beginn der heutigen Handmade-Ausgabe. Ja, und auch wenn uns unsere alte Kultfrequenz 105,8 MHz ja leider abgeschaltet wurde bzw. werden soll, ich weiß gar nicht genau ab wann zum Zeitpunkt der Aufzeichnung, aus Kostengründen soll das Ganze eingespart werden für alle freien Radios in Hessen. So könnt ihr doch immer noch eurem Radio zuhören, wie Smokey das eben schon empfohlen haben. Nämlich auf DAB Plus Kanal 6A FRK oder auch über den Livestream www.freies-radio-kassel.de.

auch der nächste Titel stammt von einer Band, die hauptsächlich in den 70ern ihre größten Erfolge feierte, nämlich die Rubettes. Die kennt ihr garantiert noch von Sugar Baby Love und ihren anderen großen Hits. Aber den folgenden Titel gibt's leider aus einem traurigen Anlass, denn Gründungsmitglied Tony Forbes ist vor kurzem verstorben. Er war bis Ende der 70er Jahre in der Band dabei. Und bei einem ihrer etwas späteren Hits aus 1977 war er am Mikrofon. Deswegen hören wir den jetzt im Gedenken. Rest in Peace. Hier sind sie, die Rubettes, mit Baby I Know.

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0: Ja, der folgende Künstler war so nett, seinen Titel tatsächlich selbst anzusagen. Da habe ich eine ganz kurze Sprachnachricht neulich zu erhalten. Und der wunderbare Eric Bazillion von den Hooters hat nämlich eine neue Solo-Single rausgebracht. Wunderbarer und auch sehr bedeutsamer Titel. Das Ganze im Rahmen eines Projekts, das sich Philly Anthems nennt. Also Philadelphia-Hymnen sozusagen. Und da die Lage momentan in Amerika ganz besonders bescheiden zu sein scheint, aber auch weltweit einfach irgendwie nicht besser wird, da hofft Eric Bazillion mit uns allen zusammen auf jeden Fall auf Better Times. Großartiger Song. Und den sagt er uns jetzt selber nochmal kurz an. Vielen Dank.
1: Hallo, hier ist Eric Bazillion von The Hooters. 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

Das waren für euch Sailor mit ihrem mystisch angehauchten Titel Key Hotel vom 1976er Album The Third Step. Erinnert thematisch immer ein bisschen an Hotel California von den Eagles, wenn man da so auf den Text hört und auf die Geschichte hinter dem Song. Aber ist tatsächlich ungefähr ein halbes Jahr vorher erschienen. Also nicht verwandt und nicht verschwägert sozusagen.

seid hier immer noch völlig richtig bei Handmade im Freien Radio Kassel. Am Mikrofon für euch Katrin Wagner. Und ich habe ja in den letzten Sendungen schon gesagt, wie viele tolle alte Künstler momentan immer noch frische, gute Musik raushauen. Das ist echt erstaunlich. Und auch Bob Seger werkelt da gerade an etwas. Dessen Erfolgsalbum Face the Promise wird dieses Jahr 20 Jahre alt und deswegen bringt er davon eine erweiterte Edition auf den Markt. Ein paar bisher unveröffentlichte Titel sind mit drauf und unter anderem gibt's auch ein neues Video von ihm zum Titel Wait for Me. Und den gibt's hier jetzt. Hier ist für euch Bob Seger.

Falling Slowly war das für euch von Glenn Hansard. Das Ganze leider auch wieder als Nachruf, denn dieser wunderbare irische Sänger und Gitarrist und auch Schauspieler ist leider am 29. Juli verstorben. Der hatte einen Motorradunfall. Deswegen heute im Gedenken an ihn nochmal diesen Oscar-prämierten Song. Hat er damals unter dem Bandnamen The Swell Season veröffentlicht, zusammen mit einer tschechischen Sängerin. Und der Titel hat im Jahr 2008 den Oscar in der Kategorie Bester Song gewonnen. Ansonsten war auch bekannt von der Rockband The Frames. Er hat, wie gesagt, leider kürzlich verstorben bei einem Unfall. Rest in Peace.

0: Die nächste Band konnte ich live bewundern bei einem großartigen Konzert in der Nähe von Lich. Auf dem Kloster Arnsburg gab es da ein wunderbares Open-Air-Konzert von den Frontmen. Regelmäßige Handmade-Hörer kennen die Jungs ja schon. Aber weil das so ein wunderbarer Abend war, hier nochmal ein kleiner Rückblick bzw. eine Impression aus ihrem Akustikalbum Guitars and Harmonies. So ähnlich klang das auch im Kloster Arnsburg am 1. August. Hier sind sie für euch, Frontmen mit ihrer Akustikversion des Songs Hurricane.
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Das war für euch der wunderbare Johnny Cash mit I've Been Everywhere. Gutes Lied zum Autofahren, das haben Carsten und ich immer mal gehört auf unseren ganzen Konzertfahrten. Und er hat dann versucht, das auf die Städte zu singen, wo wir überall gewesen sind. Hat so semi-gut funktioniert, aber war immer sehr, sehr spaßig.

folgenden Künstler habe ich euch in der letzten Handmade-Ausgabe schon mal vorgestellt. Und zwar ist das Dr. Stuff alias Stefan Mühl, der Tourmanager von Frontman, die wir vorhin schon gehört haben. Er hat ein neues musikalisches Projekt am Start, das nennt sich Awake at 2 AM. Und daraus gibt es jetzt seinen zweiten neuen Titel. Wunderschönes Stück, geschrieben für seine Familie. Wir sind Awake at 2 AM, featuring Dr. Stuff mit The Reason.

Nochmal was ganz Altes hier für euch in Handmade. Das war Pat Boone mit I'll Be Home. Ein Musikwunsch von meinen Eltern. Ja, und außerdem hat sich meine Mutter gewünscht, es fährt ein Zug nach nirgendwo. Aber ich habe da natürlich was Besseres ausgegraben als das deutsche Original. Hier ist für euch die wunderbar alberne englische Version von Gildo Horn.

Und natürlich darf in Handmade auch der junge Herr nicht fehlen. Das war Eric Martin mit einem Solotitel Everyday. Ja, das war's auch schon leider wieder mit Handmade für heute. Die Stunde ist wieder wie im Flug vergangen. Vielen lieben Dank fürs Einschalten. In 2 Wochen geht's hier weiter. Selbe Welle, selbe Stelle. Und bis dahin sage ich Tschüss, Ahoi und bis bald. Eure Katrin.

Ja, liebe Freunde, ein herzliches Willkommen an euch, dass ihr wieder eingeschaltet habt. Am 12.8., einem Mittwoch, wie immer, alle 14 Tage mit Thomas bei Magic Moments. Ich hoffe, das Programm wird euch gefallen. Ich habe mir Mühe gegeben, was Gutes für euch auszuwählen. Das Intro beginnt bei uns immer mit der Ute Freudenberg, mit den Lebenslinien. Und das war eben Wolkenfrei. Wolkenfrei, da ist ganz aktiv die Sängerin Vanessa Mai, die zauberhafte Vanessa Mai, muss man sogar sagen. Denn sie versteht es ganz toll, die Fans offen bei Online-Veranstaltungen da Open Air einzubinden. Ja, und jetzt geht's gleich weiter. Jetzt kommt Tagträumer. Wenn man Tagträumer hört, oder noch besser, wenn man sie sieht, denkt man sofort, Münchner Freiheit, habe ich auch gedacht. Ist schon lange Jahre her und man hat immer gehofft, da kommt bald mal was nach. Voriges Jahr sah es mal so aus, dass die eine neue CD rausbringen wollten, hat aber dann anscheinend doch nicht geklappt. Das Lied Tagträumer, die 1000 Tage von Tagträumer, ist trotzdem genauso gut wie früher. Und das kommt jetzt als nächstes.

Tagträumer waren das mit 1000 Tage. Jetzt kommt die Christine Stark. Jeder weiß es sicherlich, der unseren Radiosender hört. Sie ist verheiratet mit Matthias Reim, unser nordhessisches Kunstwerk, muss ich sagen. Und die beiden haben auch schon so viel zusammen gemacht. Und es geht immer noch toll weiter. Und wir sind gespannt. Und die Christine Stark sagt jetzt, wozu sie, da hat sie ein Lied drüber gemacht, ich nicht sagt. Also Christine Stark.

0: Christdienstag war das mit ich nicht. So, jetzt kommt ein Kaiser zu uns. Der ist ja auch so bekannt wie kein anderer. Ich glaube, ist zurzeit der beliebteste deutschsprachige Sänger. Und vor gut einem Monat war er nicht weit von unserem Studio weg auf dem Friedrichsplatz. Open Air von der feinsten Sache. Und die Leute, man hörte oft so Stimmen, ich hätte gar nicht gedacht, dass er so gute Sachen macht. Er kann sie und er macht sie auch. Ich finde, er ist viel, viel besser als in seinen jungen Jahren. Aber das ist nur eine persönliche Anmerkung von ihr. Andere denken vielleicht ganz anders. Und den Titel, den ich ausgesucht habe, Zuversicht.
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Roland Kaiser war es mit Zuversicht. So, jetzt kommen zwei Künstlerinnen, die leben, glaube ich, in der Nähe von Potsdam, oder vielleicht sogar direkt in Potsdam, sind 55 Jahre schon gemeinsam auf der Bühne, machen tolle Musik, auch schöne Texte, das passt alles so gut zueinander, haben gar nicht mal so große Bühnen, wenn sie in Potsdam auftreten oder auch in anderen Orten. Sie wollen auf kleinstem Raum viel erreichen und das ist gar nicht mal so schlecht durchdacht, habe ich mir mal so überlegt. Und ausgesucht heute das Lied von den beiden, Liebe pur, Cora.

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1: 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So, und jetzt kommt auch eine Sängerin aus England, war sie jetzt lange Jahre zu Hause, hat aber auch immer wieder in Deutschland gelebt, denn die deutschen Fans haben sie auch hochleben lassen. Ich habe sie oft in Willingen erleben dürfen, das sind tolle Hotels, und wenn Großveranstaltungen so ab 800 Menschen sind, dann ist das Lokal, das gerade dazu geeignet, und auch Künstler sagen, es ist eine ganz tolle Atmosphäre da und wir treten da gerne auf. Und die Künstlerin, um die es geht, ist die Irene Shear, und sie hat auch am Edersee, das war ganz lustig, bei Bekannten von mir oder neben den Bekannten, die hatten dort auch schon ein Segelboot liegen und eine Hütte oder ein Haus, nicht keine Hütte, sondern natürlich schon ein Haus, wo sie sich aufgehalten haben, die lernen sie kennen, und dann kannten die sich, und die haben dann erzählt, das sind so tolle zwei, sie war übrigens verheiratet, Kevin Porter war ihr erster Mann, mittlerweile ist sie mit dem zweiten, aber das tut der Sache keinen Abbruch, sage ich ganz einfach mal. Und die Irene Shear hat zwar offiziell schon aufgehört, aber sie nimmt immer noch mal wieder Veranstaltungen wahr und auch neue Titel auf. Und das ist nicht ganz neu, aber es ist ein schönes Lied, Irene Shear, du bist wie ein Wirbelwind.

Alan Shear war das mit Du bist wie ein Wirbelwind. So, und jetzt kommt ein Sänger, der hat in Ost-Berlin mit seinem Vater gelebt und ist kurz vor der Grenzöffnung noch in den Westen geflogen, hat es zum Glück auch gut erreicht alles, fühlt sich sehr wohl in Westdeutschland oder in dem Deutschland von heute. Man muss das ja nicht zu übertreiben. Und er hat dann auch schon immer gesungen und hat dann ein neues Lied auch aufgenommen, jetzt schon etwas älter, aber tut der Sache keinen Abbruch. Ben Zucker mit Berlin.

Ben Zucker war das mit Mein Berlin. Eigentlich heißt es nur Berlin, aber er singt so voller Begeisterung von dieser Stadt, wo so viele Menschen mittlerweile leben, über 4 Millionen, und das alles auf die Reihe bringen. Also das muss ich sagen, habe ich auch manchmal große Bewunderung für den Senat von den verschiedenen in Berlin. Das muss man erstmal schaffen. Also, jetzt geht es aber trotzdem weiter. Wir haben mittlerweile 21 Uhr und 31 Minuten und eine halbe Stunde, knappe halbe Stunde, machen wir hier noch weiter. Und ich habe auch noch ein paar. Ach so, ich will auch noch kurz erzählen, was passiert eigentlich noch. Jetzt letztes Wochenende war in der Nähe von Kassel Bad Arolsen, auch eine schöne kleine Stadt, wieder der berühmteste Kram- und Viehmarkt, sage ich, ist meine Meinung wieder von Nordhessen. Und der hat auch seinen besonderen Reiz. Wenn man da war, weiß man auch warum. Nächstes Jahr, ach nächstes Jahr, Entschuldigung, nächste Woche geht das weiter in Bad Sohn-Allendorf. Ein wunderschönes Erntedankfest. Und wenn man da auch einmal war, die Stadt versteht es mit ganz viel Stroh, mit ganz viel Strohsachen an den Häusern, die zu schmücken. Und das macht auch ganz viel Freude. So, und jetzt geht's weiter mit der Christina Stürmer. Und sie hat sich Gedanken gemacht, was wird sein in ein paar Jahren. In ein paar Jahren, in ein paar Jahren, so heißt dieser Titel, Christina Stürmer.

Ja, das war die Christina Stürmer. Die kommen aus, ich glaube, Linz geboren, leben aber jetzt schon lange mit Kindern in Berlin und auch in Berlin, Quatschkopf, was ich da sage. Natürlich in Österreich, in Wien, davor geboren in Linz. So, und die Cindy Berger hatte ich mal am Telefon zu einem Interview. Und wir haben bei dem Sender so ein kleines Ritual. Wir fragen zum Schluss immer, und damit bedanken wir uns auch, nach ihrem Lieblingslied von dem Künstler, der bei uns zum Gespräch ist, auch wenn es am Telefon ist. Und dann hat sie gesagt, oh, jetzt muss ich mal überlegen. Ah, doch, klar, Christina Stürmer. Und dann sagte ich, wie kommst du jetzt gerade auf Christina Stürmer? Und dann sagt sie ganz einfach, die haben ihr Leben oder leben ihr Leben auch, wie wir es früher als junge Leute auch gelebt haben. Mit einem kleinen Bus, Großeltern mit drin, Kinder mit drin, fahren sie auf Tour und von Ort zu Ort, wo sie einen Auftritt haben. Logische Erklärung. Und sie mag sie auch ganz gerne, sagt sie, tolle Lieder, Texte, die sie machen, passt einfach. So, und jetzt kommt ein Mann, der passt natürlich auch wie kein anderer in diese Musikgeschichte. Unheilig. Der hat ein tolles Comeback gehabt und ich muss sagen, er hat es auch verdient. Und letzte Woche war er in Berlin und habe ich Bilder drüber gesehen. Oh, da habe ich gedacht, wo willst du denn da noch stehen? Das ist alles voll, das ist ausverkauft bis auf den letzten Platz. Auch bei Open-Air-Sachen müssen ja mal Grenzen gezogen werden. Und von Unheilig kommt jetzt das Lied Spiegel.

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Unheilig mit Spiegel. Ja, die nächsten Künstler sind Rosenstolz. Und Rosenstolz war schon immer eine tolle Band, wo es die DDR nur gab. Und hat aber auch fortbestanden ohne Abstriche, das muss man auch so klar und deutlich sagen, als im Westen und Osten zusammen waren. Und sie wurden immer gefeiert, egal wo man das gesehen hat. Das waren solche super Auftritte von beiden. Und insbesondere eine Künstlerin, die Sängerin von Rosenstolz, war Anna R. Leider ist sie im letzten Jahr verstorben und das hat schon große Bestürzung losgelöst. Das war ganz einfach ein Idol für die, gerade für die ostdeutschen jungen Menschen, mit der man sich gut identifizieren konnte. Aber wie es so ist im Leben, geht alles nicht so, wie man es geplant hat. Auf jeden Fall. Es war Verlust noch und noch. Und was ich schön finde, im Theater, am Theater des Westens, um es genau zu sagen, aber auch teilweise auch im Theater des Westens, hatte man kurz nach dem Todesfall schon eine Gedenkstätte angelegt mit Bildern von ihrem Gesicht, mit Blumen, alles, was dazugehört. Und das wurde auch gepflegt und geschont. Das war ein toller Sache, dass nicht irgendjemand das zerstörte. Und das ist auch wirklich nur eine tolle Erinnerung an die Anna von Rosenstolz. Und das Lied von ihr natürlich, oder alle Lieder, die sie gemacht hat, ebenso. Auch im Reben. Anna R.

Rosenstolz mit Anna R. auch im Regen. So, weiter geht es jetzt auch noch mit einer anderen Berlinerin, die Marianne Regensburg, die war gesagt Rosenberg natürlich, und die ist auch schon mit 5 oder 6 Jahren das erste Mal auf der Bühne gewesen, hat ein Lied oder eine Verehrung für Paul McCartney ausgesagt. Und als sie in Berlin 50 Jahre Hitparade gefeiert wurde, war sie es auch, die gesagt hat, ich stehe, man würde sie manchmal fragen, was hältst du denn von dem Lied heute? Sagt sie, da stehe ich noch genauso zu, wie früher vor ungefähr 45, 40 Jahren, wo ich das Lied für Paul McCartney oder über Paul McCartney gesungen habe. Marianne Rosenberg, wenn ich es wirklich will.

Marianne Rosenberg war es, die gesungen hat, Wenn ich wirklich will. Es geht weiter auch mit einer sehr guten Künstlerin. Man nannte sie früher immer die kleine Schwester von Mary Rose oder die jüngere Schwester. Dabei hat sie sich ganz schnell rangearbeitet und das muss man auch einfach so mal sehen. In der ZDF-Hitparade hatte sie, war sie fast immer dabei. Sie hat tolle Titel gehabt und ist damit auch gefeiert worden. Und was sie auch gemacht hat, die Tina York, wenn sie merkte, da waren Künstler, die gestorben waren, waren plötzlich nicht mehr da, hat sie Andenken für sie gewahrt und auch durchgeführt. Zum Beispiel, als Dieter Thomas Heck verstorben war, die Hitparade zu Ende ging, da ist sie mit 5 oder 6 Künstlerkollegen im Bereich von Berlin in kleineren Orten umhergezogen und nicht nur kleinere Orten, kleine Städte, wollte ich sagen, und hat da Auftritte organisiert, die alle ausverkauft waren. Fanden viele ihrer Kollegen und Kolleginnen sehr tolle Geschichte. Und von der Tina York kommt jetzt das Lied »Zwei junge Menschen«.

0: Tina York war das mit zwei jungen Menschen. Die Zeit eilt voraus und wir laufen einfach hinterher, beziehungsweise wir spielen die Musik dazu. Laura Wilde ist vor ungefähr 6 oder 7 Jahren, hat sie einen Nachwuchswettbewerb bei dem Mitteldeutschen Rundfunk bei Carmen Nebel gewonnen. Und die hat eine tolle Karriere hingelegt, ist sehr vielseitig, mittlerweile schon eine Doppel-CD ist ihrer größten Erfolge. Und ich rede jetzt gar nicht mehr so viel, ich sage Laura Wilde, ich mach die Nacht zum Tag.
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Ja, liebe Freunde, die Zeit ist wieder vorbeigerast und wir machen jetzt auch einen ganz schnellen Abschied für heute. Jeder, der die Sendung von heute nochmal hören möchte, morgen am Donnerstag von 13 bis 14 Uhr und heute in 14 Tagen gibt es wieder eine neue Ausgabe von Magic Moments. Also viel Spaß noch an diesem Tag und bis bald.

Ja.

Hallo, hallo.

Hallo und herzlich willkommen heute an diesem recht kühlen, aber auch ein bisschen schönen Maiabend. Mein Name ist Alan Homburg. Ich komme live zu euch über das Trafo-Radio. Direkt aus dem Weinbergkrug. Herzlich willkommen zu Grub Music, der Engerlingsmusik. Ich habe ein bisschen Folk dabei, ein bisschen Doom Jazz. Und ja, ich glaube, das war erstmal das Erste. Vielleicht hören wir uns zu Wort später nochmal, aber erstmal würde ich sagen, geht's los.

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Hallo, hallo, hallo, ja, hallo, ja. Ich bin's nochmal hier. Ich wollte euch gern einen Tipp für eine Veranstaltung geben, wenn ihr auf so nischige Geschichten steht wie das hier. Und zwar ist nächste Woche Sonntag am 17.05. in der Galerie Mimikry Listening Session vom Trafo Radio. Es geht von 14 bis 21 Uhr und es gibt von experimentellen Sachen Lectures, klassische oder klassischere Sets von lokalen KünstlerInnen. Ist ein Träumchen. Kaffee, Kuchen, wie man möchte. Vielleicht kleines Update aus dem Weinmeerkrug. Wir haben gerade frisches Bier geliefert bekommen aus Süddeutschland. Das will ich auch gleich probieren. Und dann lasse ich euch wieder in Ruhe. Bis später.

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Herzlich willkommen zu einer neuen Ausgabe der Sendung Grünlands Kultur Spezial, und zwar einer Ausgabe im Monat August 2026. Am Mikro ist wie üblich der Knut, und es wird in dieser Sendung natürlich um das aktuelle Programm im Sandershaus in Bettenhausen bei Kassel gehen, einem alternativen Veranstaltungsort, der offen für alle ist und vom Mitmachen lebt. Jetzt ist gerade Ferienzeit, Sommerpause, aber nicht komplett, sondern von bestimmten, sage ich mal, Veranstaltungen oder bestimmte Teams sind gerade eben nicht da in den Ferien. Und das Ganze, oder darüber kann man sich einfach auf der Internetseite des Sandershaus informieren, zu finden unter sandershaus.de/Programm mit Doppel-M und dann nochmal Slash, dann landet ihr direkt auf der entsprechenden Veranstaltungsseite. Ansonsten geht ihr auf die Hauptseite, also Homepage des Sandershaus unter sandershaus.de, und dann klickt ihr auf den Link alle Veranstaltungen unter diesem kleinen Veranstaltungsabriss mit den aktuellsten 5 Veranstaltungen. Und dann landet ihr auch auf dieser Seite. Da sind alle Veranstaltungen im Sandershaus aufgelistet. Und zum Beispiel, ob sie ausfallen oder verschoben werden oder wie jetzt gerade in der Sommerpause sind. Das ist vielleicht ganz oder gar nicht so unwichtig. Also auch bevor ihr zu einer Veranstaltung geht, zu einem Konzert im Sandershaus, schaut da nochmal zur Sicherheit auf der Veranstaltungsseite des Sandershaus vorbei, denn manchmal werden auch Veranstaltungen ganz kurzfristig abgesagt, aus ganz unterschiedlichen Gründen, Krankheitsgründen und so weiter. Und das steht da dann umgehend, und das ist vielleicht nicht unwichtig, bevor man da, sage ich mal, dann hingeht und vor verschlossenen Türen zum Beispiel steht. Und ein guter Einstieg in das Sandershaus ist ja eigentlich der Kneipenabend im Sandershaus, und den gibt es normalerweise jeden Donnerstag. Und jetzt ist der Kneipenabend im Sandershaus aber in der Sommerpause bis zum 20. August. Gibt es also keinen Kneipenabend im Sandershaus, sondern am 20. August geht es dann also weiter. Und das steht dann alles eben auf der Veranstaltungsseite des Sandershaus. Dafür gibt es aber donnerstags wieder Lala Feuer, also gemeinsam Lagerfeuerlieder singen. Und dazu gibt es eben entsprechende Infos und auf der Internetseite. Und da gibt es dann auch Ansprechpartner, denn das ist eigentlich immer ganz gut, nochmal kurz sich anzumelden oder so bei bestimmten Veranstaltungsformaten, wo man irgendwie mitmachen kann, damit da dann nicht, was weiß ich, zu viele Leute zum Beispiel sind. Am Freitag, den 7. August, gibt es dann auch wieder das Repariercafé Kassel Ost, und das Ganze ist in der Werkstatt des Sandershaus und ab 16 Uhr. Und da kann man kaputte Sachen mitbringen, keine Ahnung, kaputten Toaster, Bügeleisen oder so. Und die dann sich zusammen angucken mit Leuten, die Ahnung haben. Die sind da nämlich da. Und dann kann man versuchen, die zu reparieren. Es gibt auch die Möglichkeit, auch Ersatzteile eventuell, falls sie noch besorgbar sind, zu bestellen. Und Ausrüstung und Werkzeug gibt es da vor Ort. Das ist immer, finde ich, eine gute Sache, erstmal Sachen versuchen zu reparieren. Oder als letzte Option gibt es auch noch das Ausschlachten, um andere Dinge zu reparieren. Aber ja, schaut euch das an, quatscht mit den Leuten, die dort vor Ort sind, und entdeckt die Möglichkeiten des, sag ich mal, Reparierens und Verwertens. Ansonsten gibt es eben keine aktuellen Veranstaltungen wie Konzerte, sondern nur die, sag ich mal, regelmäßig stattfindenden Sachen. Am Montag, den 10. August, gibt es dann wieder Salonmusik im Sandershaus um 17.30 Uhr. Weitere Infos auf der Internetseite des Sandershaus dazu.
Und am Dienstag, den 11. August, ab 15 Uhr gibt es die offene Werkstatt. Und ja, da kann man auch vorbeischauen und eigene Projekte umsetzen. Aber weitere Infos auch eben auf der Internetseite des Sandershaus. Jetzt gibt es erstmal weiter Musik zu hören von Bella and the Bizarre und The Muffin Maids. In der zweiten Hälfte der Sendung gibt es dann nochmal Musik zu hören von Edits Angst und Klapperklaus und Ein Sommer im Keller. Diese Bands sind in den letzten 2 Wochen, glaube ich, im Sandershaus aufgetreten. Und viel Spaß erstmal mit dieser Musik. Am Ende der Sendung hören wir uns dann nochmal wieder.

Ja, das war schon mit der aktuellen Ausgabe der Sendung Dreamlands Kultur Spezial, der ersten Sendung im Monat August 2026. Am Mikro ist noch immer der Knut. Und in dieser Sendung gab es nicht so viel über, sage ich mal, Konzerte oder aktuelle Veranstaltungen im Sandershaus zu berichten, sondern eher darüber, dass noch, sage ich mal, Ferienzeit oder auch Urlaubszeit ist und bestimmte Veranstaltungen wie ja, das donnerstägliche, ja, der donnerstägliche Kneipenabend im Sandershaus gerade in der Sommerpause sind und erst wieder ab dem 20. August ja, zurück oder ja, zurück sind, um es mal so auszudrücken. Infos zu den Veranstaltungen im Sandershaus findet ihr auf der Internetseite des Sandershaus unter sandershaus.de und da könnt ihr auf der Homepage dann auf alle Veranstaltungen klicken. Das ist so ein Link unter so einem Kasten, wo die fünf aktuellsten Veranstaltungen sind und dann landet ihr auf der Veranstaltungsseite. Ansonsten könnt ihr in der Browser-Eingabezeile einfach sandershaus.de/Programm mit Doppel-N/ eingeben und dann landet ihr auch auf dieser Seite. Da sind die Veranstaltungen chronologisch sortiert, ganz oben die aktuellsten. Je weiter ihr runter scrollt auf der Seite, desto weiter in der Zukunft entfernt sind diese Veranstaltungen. Da steht dann auch immer dabei, ob, was weiß ich, eine Veranstaltung ausfällt oder beispielsweise beim Kneipenabend aktuell ja diese in der Sommerpause ist. Und wenn man auf so eine Veranstaltung draufklickt, gibt es nochmal Detailinfos dazu, zum Beispiel E-Mail-Adresse, wo man nachfragen kann, Infos bekommen kann oder sich anmelden kann oder auch manchmal eine Telefonnummer. Und bei Konzerten gibt es da zum Beispiel Links zu den Bandseiten auf bandcamp.com zum Beispiel und natürlich auch so einen kleinen Abriss über die entsprechenden Bands. Also schaut da einfach vorbei, informiert euch. Und schaut da auch vorbei, bevor ihr zu einer Veranstaltung geht, weil manchmal müssen Veranstaltungen einfach auch kurzfristig abgesagt werden. Da steht da dann auch umgehend drauf. Ansonsten ja, haben wir Musik gehört in dieser Sendung von vier Bands. Zum einen Bella and the Bizarre und The Muffin Maids am Anfang der Sendung oder in der ersten Hälfte der Sendung und am Ende der Sendung gab es nochmal Musik zu hören von Elitz Angst und Klapper Klaus sowie Ein Sommer im Keller. Diese Acts sind in den letzten, glaube ich, 2 oder so Wochen im Sandershaus aufgetreten, also im Juli. Und da gab es bei der letzten Sendung leider einen technischen, sage ich mal, Defekt und die Sendung ist nicht gelaufen. Das ist immer ein bisschen blöd, aber passiert halt. Und ich hoffe, ihr hört aber diese Sendung. Und ansonsten bleibt mir euch eigentlich nur eine schöne Zeit zu wünschen. Nicht zu heiß und so weiter. Und in der nächsten Sendung hören wir uns wieder. Bis dahin sagt der Knut Tschüss.

Hallo und schönen guten Abend hier im Freien Radio Kassel auf 105,8 MHz und im Livestream. Jetzt folgt die Sendung Musica Latina mit DJ Francisco und dies ist eine Wiederholungssendung aus dem Jahr 2010 an Himmelfahrtstag im Mai. Ich wünsche viel Spaß und Freude daran.

Das ist unsere Jingle. Jedes Donnerstag, einmal im Monat. Ich will das übersetzen jetzt nochmal für die Leute, die kein Spanisch beherrschen. Es ist so, ich habe euch begrüßt heute zu unserer Sendung Musica Latina, lateinamerikanische Musik, alles von lateinamerikanischer Musik, unter anderem Salsa, Merengue, Bachata, wie immer. Und am Mikrofon ist DJ Francisco.

Las Iniejos. Das heißt Fliegen in Träumen. Ja, das ist ein sehr schönes Salsa-Lied, was wir gerade gehört haben. Das ist auch eins der besten. Deswegen hat er auch gesagt, estoy haciendo la mejor salsa del mundo. Das war der DJ aus Südamerika, einer aus Chile. Und der hat wirklich die besten Salsa-Hits damals aus den 90er Jahren aufgelegt. Die habe ich hier noch bei uns hier im Studio. Und ab und zu spiele ich die auch mal wieder ab. Und da kommt auch, da kommt so manch anderer auf Fernwehträume. Und dann denkt vielleicht an schöner Salsa-Musik mit einem schönen Abend in der Karibik oder irgendwo in Südamerika oder vielleicht sogar in Spanien auf Gran Canaria. Okay, ich werde heute mal in unserer Sendung, in meiner Sendung Musica Latina, unter anderem auch Andenmusik spielen. Ein, zwei Titel von der Gruppe Cenizas, das heißt Asche. Und zwar ist das eine Mixtur, also das ist keine Mixtur, sondern das ist ein Ensemble aus Argentiniern, Venezolanern und Peruanern, die auch sehr schöne Titel spielen. Die möchte ich nachher nochmal vorstellen. Tja, heute ist Himmelfahrt. Eben gerade haben wir es in der Vorsendung schon gehört. Viele haben vielleicht gar nicht drüber nachgedacht, was Himmelfahrt ist oder warum. Viele oder die meisten sagen ja Vatertag dazu. Vatertag ist schön. Ich bin auch selber Vater von zwei Töchtern. Und freue mich auch immer diesen Tag, wenn ich ihn dann doch mit meinen Kindern verbringen kann, zu genießen. Und heute hatten wir auch eine schöne Session, sage ich mal, an der Fulda unten, wenn es auch so kalt war. Trotzdem, denke ich mal, habt ihr einen schönen gesegneten christlichen Feiertag gehabt. Und eigentlich hat ja Gott uns einen schönen Tag geschenkt. Zwar kalt, wie schon gesagt, kalt, aber ohne Regen. Und unten an der Fulda war ja das Tigerentenrennen. Heute bis um ca. 17 Uhr war es zu Ende. Da gab es die Preisverleihung und es waren sehr schöne Bands, sehr schöne Künstler dabei, wie jedes Jahr. Lohnt sich also wirklich mal dahin zu gehen. Ich war live dabei, wenigstens für eine Stunde. Ich musste ja dann auch hier in die Sendung wieder. Und naja, ich freue mich jedenfalls jedes Jahr, egal wie das Wetter wird, egal wie, wir müssen es nehmen, wie es ist. Und deswegen freue ich mich, dass ich euch heute wieder begrüßen darf, sofern ihr mir heute alle wieder zuhört, die Fans der lateinamerikanischen Musik. Ich habe jetzt weiter Musik Bachata auf Lager und jetzt geht's weiter.

zwischendurch ein Salsa-Lied. Danach spiele ich drei am Stück, und zwar von Bachata, die Bachata Romantica. Quiereme mucho caridad von Raúl Blanas.

0: Ja, das Jeremy Mucho Caridad von Raúl Blanas haben wir gerade gehört. Jetzt spiele ich drei am Stück, will aber noch sagen, dass ich nachher auch noch mal gleich ein paar Ankündigungen mache. Ihr könnt mich auch im Studio anrufen jetzt unter 5780 64 in der Kasseler Vorwahl, hier aus dem freien Radio Kassel 105,8 MHz am Mikrofon DJ Francisco.
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0: Ja, das waren die drei am Stück. Das letzte war ein Salsa-Disco-Lied. Mañana te vas conmigo. War ein sehr schönes Lied von den drei am Stück. Ja, jetzt habe ich ein paar Infos und Bekanntmachungen zu machen. Hier aus dem Studio, live für euch heute. Ach ja, wenn ihr mich anrufen wollt, irgendwelche Ideen hierzu, zu der Sendung oder überhaupt mir Fragen stellen wollt, könnt ihr mich auch jetzt im Studio anrufen unter 57 8064 hier im Freien Radio Kassel mit DJ Francisco. Und jetzt möchte ich euch ein paar Bekanntmachungen machen. Und zwar einmal, das Tanzboot legt wieder ab. Und zwar am 29. Mai. Am Samstag, den 29. Mai. Und zwar, glaube ich, legt es ab Einlass ist jeweils um 18:30 Uhr. Hier steht es ja auch. Abfahrt jeweils um 19:30 Uhr. Volldampf auf der Fulle ist das Motto, wie immer jedes Jahr. 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Ja, das war's soweit. Jetzt habe ich wieder mal ein Salsa-Lied. Das waren ja eben unsere drei am Stück. Diesmal spielen wir jetzt noch ein paar Salsa-Lieder und wie gesagt, dazwischen will ich auch noch mal kurz die Gruppe Cenizas vorstellen mit Musica Andina.
1: Bomba.
0: Und zwar mit Ras Rigual.
1: Ja,

0: Caballo.
1: So, jetzt habe ich die Gruppe Cenizas aufgelegt. Und zwar der Titel ist Aguas Sagradas, geheiligte Wasser. Das ist auch der Titel des Albums von der Gruppe Cenizas.

Aguas Sagradas, geheiligte Wasser, das klingt ja ganz anders, zurückgezogen, ruhig gegenüber der La Bomba, was wir eben gehört haben. Aber das sollte auch mal sein, dass ihr mal die andinische Musik so ein bisschen hört. Einen Titel möchte ich dazu noch kurz anspielen. Der heißt Sasa. Sasa ist wie ein Tanz, wie ein Rhythmus aus den Anden. Das spiele ich euch nochmal an. Und danach spiele ich ein bisschen Reggaeton und dann kommen wir schon bald zum Ende der Sendung. 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

das ist die Gruppe Sinistas und mit Sasa. Nächstes Mal in der Sendung, die ich am 17. Juni haben werde, wieder von 19 bis 20 Uhr im Freien Radio Kassel auf 105,8. Das werde ich nochmal reportieren, und zwar überhaupt über Musik Andina, überhaupt andinische Musik und wie die zustande kommt und was auch dahinter steckt, welche Gefühle und welcher Rhythmus. Das werde ich am 17. Juni dann machen. Ja, jetzt sind wir schon fast beim Ende der Sendung. Ich habe noch ein paar Minuten. Ich spiele jetzt nochmal, wie angekündigt, zwei Reggaeton-Songs. Und ja, dann haben wir schon fast zu Ende. Wenn ihr irgendwelche Wünsche habt, ihr könnt euch ans Freie Radio Kassel wenden. Und zwar unter frk.org-org.de. Könnt ihr auch eine E-Mail schicken und dann Bezug auf meine Sendung nehmen.

Ya, hasta la próxima. El próximo programa de Música Latina será en el 17 de junio. Gracias por escucharme. Also, ich verabschiede mich jetzt von dem Programm Música Latina. Danke, dass ihr zugehört habt. Wie gesagt, wenn ihr Wünsche habt, dann meldet euch an frk-org.de im E-Mail oder ruft an hier im Studio unter der 578064. Das ist aber Studio. Ihr habt noch eine andere Nummer, die habe ich jetzt aber nicht hier stehen, wo wir auch den unseren Meister hier anrufen könnt, der das alles hier steuert. Ja, und dann freue ich mich auf die nächste Sendung bei euch und dann können wir auch mal richtig loslegen. Ich würde auch gerne mal live irgendwo eine DJ-Sendung machen, unter anderem mit dem DJ Latin Flavor, mit dem ich schon mal ein Interview hatte. Freue mich, euch beim nächsten Mal wiederzuhören mit der Musica Latina.

0: Willkommen im Stadtlabor des Freien Radios Kassel. In unserer Sendung vom 13. August 2026 haben wir Jenny Rode zu Gast. Sie ist Botschafterin für Deutschland des Ministeriums für Neugier und Zukunftslust. Jenny, herzlich willkommen im Stadtlabor.
1: Hallo lieber Klaus, schön, dass wir hier heute zusammen sind.
0: Ja, danke. Hier ist für Sie Klaus Scharke am Mikro und wir sprechen heute über das Ministerium für Neugier und Zukunftslust. Und Jenny, deine erste Challenge Neudeutsch ist es jetzt natürlich, unseren Hörerinnen und Hörern zu erklären, was verbirgt sich denn dahinter?
1: Ja, das, was am interessantesten ist, Klaus, tatsächlich, dass viele Leute denken, es handelt sich um ein echtes, wirkliches Ministerium. Und das wäre natürlich fantastisch. Das Ministerium für Neugier und Zukunftslust kommt aus Österreich und ist eine Non-Profit-Organisation. Und die Erschaffer dieser wunderbaren Organisation, Katharina Ehrenmüller und Patrick Rammersdorfer, die haben sich von Wolf Lotter inspirieren lassen, denn der hat gesagt, Neugierde ist das wichtigste Konjunktur- und Wohlstandsprogramm. Und daraus ist vor einigen Jahren eine Initiative entstanden, die mittlerweile über 1600 Botschafterinnen und Botschafter im gesamten deutschsprachigen Raum haben und auch über die Grenzen dessen hinaus.
0: Okay, und programmatisch, was verbirgt sich dahinter? Ne? Also ich meine, man könnte ja jetzt irgendwie dann auch sagen, okay, das ist jetzt, du sagst es ja halt auch, ne, dass manche denken, hey, das gibt es wirklich und vielleicht bräuchten wir es ja. Ne? Also ich meine, wenn wir uns jetzt gerade angucken, was da draußen los ist, dann sind ja viele verwirrt, viele wenden sich ab, viele sind gefrustet. Ne? Und so, also das sind ja die Themen, sage ich mal, die Gesellschaft vielleicht gesellschaftlich gerade so akut sind. Und was ist die Agenda?
1: Also die Agenda ist auf jeden Fall, dass wir ein Netzwerk bilden und zwar von Menschen, die Bock auf die Zukunft haben und die aus dem Jammertal rausgehen oder das wahrnehmen und sich engagieren, auf der anderen Seite mitzuwirken. Und das über alle Generationen und alle Arbeitsfelder hinaus. Also es ist einfach ein gesellschaftliches Geschehen, was wir als Botschafterinnen abbilden und es geht über Bildung hinaus, über Kunst. Die Botschafterinnen sind breit aufgestellt, wirklich aus sämtlichen Schichten und Hintergründen und wir sind einfach neugierig und fragen, was wäre denn, wenn, wenn mal was funktioniert und wenn neue Ideen etwas erfinden und wenn es klappt und dieses, du bist ja verrückt, kennst du ja vielleicht oder ach, das haben wir noch nie so gemacht. Und ich glaube, da geht es darum, im Ministerium wirklich die Gesellschaft, das Individuum und die Organisation lebendiger und zukunftsfreudiger zu machen.
0: Und das sind jetzt erstmal viele, ich sag mal ein bisschen böse, es sind eine ganze Menge Worthülsen erstmal, ne? Also so, die wir natürlich kennen aus so einer Selbstoptimierungsblase, nennen wir es mal so ein bisschen kritisch, ne? Also lass uns doch mal daran teilhaben. Ich würde ganz gerne ein bisschen konkreter werden. Ne? Und es gab eine Veranstaltung in Kassel. Ja? Und da warst du natürlich an zentraler Stelle tätig. Und was ist da gelaufen? Was habt ihr da gemacht? Was war eure Mission?
1: Also unsere Mission ist, dass wir in die Zukunft schauen und uns überlegen, wie können wir die gestalten, sodass sie auch lebenswert ist und innovativ. Und wir hatten über 80 Personen dazu. Und das fand ich fantastisch. Viele neue Mitglieder aus der Region, die sich angeschlossen haben. Und wir haben in diesem Tag verschiedene Workshop-Formate gehabt, wo es einfach darum ging, Themen neu zu denken. Ob das Bildung war, ob das Technik, Innovation, Neugierde, also wie kann man zum Beispiel Organisationsentwicklung gestalten, sodass auch der Markt die Möglichkeit hat, neue Produkte zu generieren. Was können wir an der Bildung verändern? Wie kann die Bildung sich vorantreiben? Wir hatten zum Beispiel Leonard Sommer zu Gast, der hat einen wunderbaren Einblick in seine Arbeit gegeben und er veranstaltet die Futuro Mundo, eine riesen Bildungskongress-Festival-Messe in Stuttgart. Dort durfte ich auch auf der Bühne stehen dieses Jahr und auf der einen Seite geht es wirklich darum, die Menschen zusammenzuführen, die mal locker gesagt was reißen wollen und nach vorne gucken wollen. Und da entsteht wirklich eine magische Energie. Und es werden Projekte angestoßen und durchgeführt, die es so noch nicht gab. Und was mich besonders freut, ist, dass auch die Stadt Kassel ein Stück mitgewirkt hat und uns unterstützt hat und jetzt auch auf dem Weg ist, zusammen mit dem Schulamt, zusammen mit anderen Institutionen, ein wunderbares Projekt in der Region zu etablieren. Und die Idee ist entstanden im Januar auf dieser Konferenz. Die Menschen haben sich dort getroffen, die Bock drauf haben, das zu machen. Und das ist ein anderer Impact. Ja, also wenn du die Leute hast, die sich die Aufgabe suchen, weil sie zu ihnen kommt und sie Lust drauf haben, dann hat das wenig vom Spirit zu tun mit Verwaltungstätigkeit. Die macht man dann halt, weil sie dazu gehört.
0: Ja, okay. Dann, ich bin ja ein großer Freund der Konkretisierung. Du hattest von dem konkreten Projekt gesprochen, ja, mit der Stadt Kassel zusammen. Worum geht's?
1: Ja, das Projekt nennt sich My Machine. My Machine ist ein Bildungsprojekt und es geht über die Generation Grundschule, berufliche Schule und die Universität hinaus. Und zwar ist das Projekt entstanden von Leonard Sommer. Es wurde weltweit durchgesetzt. In Stuttgart und in München sind die ersten Piloten gefahren. Und es geht um die Idee, dass Grundschulkinder gefragt werden, sag mal, was brauchst du eigentlich für eine Maschine? Und so Grundschulkinder, ne, die brauchen Maschinen für Probleme, die wir so nicht kennen. Also zum Beispiel, da war ein kleines Kind und das hat gesagt, also mich nervt es, dass ich immer unten im Hochbett schlafen muss und meine Schwester schläft oben. Das ist mein Problem. Also der hat dieses Problem beschrieben mit dieser, das ist ja für so einen Siebenjährigen wirklich eine große Herausforderung. Und dieses Problem hat er den Berufsschülern gegeben. Und die Berufsschüler hatten dann die Herausforderung, baut eine Maschine, die dieses Problem behebt. So, die Universität, jetzt habe ich mich verdaddelt, also die Universität macht den Plan zu dieser Maschine. Und dann haben die sich überlegt, wir könnten ein rotierendes Bett machen. Ja? Und dann kannst du dann rotieren und kannst du mal oben schlafen und ich mal oben schlafen. Und dann haben diese Studierenden diese Maschine konstruiert und haben dann diese Konstruktionspläne an die Berufsschüler weitergegeben und die haben die Herausforderung, diese zu bauen. Und also diese Zusammenarbeit, diese Wirksamkeit, in denen die Kinder kommen, in denen die Jugendliche kommen, also ein Grundschulkind, was wirklich sich überlegen kann, wie mein Problem gelöst wird, die Studierenden, die daran arbeiten dürfen und dann die Berufsschüler, die natürlich auch mit Budgetlimitierungen zu kämpfen haben, also reelle Bedingungen, wenn wir jetzt auf die Wirtschaft gucken. Und am Ende gibt's eine feierliche Übergabe und dieses Kind sieht die Maschine und diese Bettdrehmaschine gibt's tatsächlich. Die wurde dann auch ausgestellt in Stuttgart und dieses Projekt möchten wir hier in der Region verankern und haben auch da schon die ersten Gespräche geführt und gehen da in die Tiefe rein. Mein Traum wäre natürlich, wenn so eine Maschine bei der Documenta enthüllt wird. Da müssen wir einfach gucken, ob wir das vom Zeitfenster noch schaffen. Die Documenta geht ja bis nächstes Jahr September. Da kann noch was gehen und ich finde es spannend.
0: Vielleicht nochmal, also jetzt die Frage, bei all dem, das hört sich natürlich alles super spannend an, ja, und da kommen Leute zusammen, die wirklich Bock haben, was zu machen, ne, und so. Vielleicht gibst du uns nochmal eine Idee, wer da genau zusammengekommen ist, gerade weil wir sind ja die Local Heroes hier beim Freien Radio und beim Stadtlabor, dass wir müssen jetzt keine Namen, kein Name-Dropping, ja, aber vielleicht Institutionen, die mit dabei waren, ne, also so, wer, damit wir eine Idee davon bekommen, welches Spektrum und vielleicht halt auch daran anknüpfend die Frage, wie können sich diese Leute das leisten, sozusagen die Zeiten frei zu machen? Das ist ja auch immer ein Thema, weil wir reden ja, also du hast jetzt hier das Ministerium als eine Non-Profit-Organisation vorgestellt und wenn ich mir jetzt vorstelle, ich mache ja auch was mit Medien oder was Kreatives, sage ich mal, ich komme da hin, ich brauche da einen halben ganzen Tag und so weiter, das kriege ich nicht hin. Also wie kriegt ihr das zusammen? Wir bleiben erstmal so ein bisschen bei den Institutionen und Leuten, ja, also welches kreative Feld hat sich sozusagen da getroffen und wo?
1: Ja, also wo, es war fantastisch, wir durften im besten Pferd des Stalles, ach lieber Sascha, vergib mir, also wir waren in der kleinen Rosengasse hier in Kassel in den wunderbaren Räumen dort zu Gast, die wurden gesponsert tatsächlich und dort fand die ganze Konferenz statt, das heißt, wir hatten das als Location und an Institutionen aus der Region waren vertreten die Stadt Kassel, die hatte uns netterweise auch in den Bürgersaal eingeladen am Abend und hat uns das Rathaus gezeigt, wir hatten ja viele Gäste von außerhalb auch dort, das war eine Riesenunterstützung und hat auch nochmal die Wichtigkeit gezeigt, die diesem Sektor einfach, also an Neugierde und Zukunftslust und wir möchten Dinge verändern, positiv gegeben hat. Und es waren auch insgesamt drei Mitarbeiterinnen und Mitarbeiter von der Stadt Kassel während der ganzen Konferenz dabei, nicht nur in der Planung mit involviert, sondern auch aktiv als Ideengeber, Inputgeber. Dann hatten wir einige Kollegen aus dem Bereich Organisationsentwicklung hier dabei. Wir haben verschiedene Bankenvertreter gehabt, einige von den Firmen. Also man kann sagen, alles, was hier so sich um die Zukunft kümmert und auch sowieso innovativ in der Bildung tätig ist, war dabei. Und was mich besonders gefreut hat, wir hatten bestimmt über eine Handvoll Personen, die einfach neugierig waren. Eine Kindergärtnerin, eine Lehrerin, eine Zahnarzt. Also das war wirklich, wirklich toll, wie sich diese Gruppen gemischt haben und wie die alle auf Augenhöhe miteinander im Du gearbeitet haben.
0: Okay, und jetzt nochmal, es gibt gewisse Notwendigkeiten, die einfach dran sind, sage ich mal, gesellschaftlich gesehen. Ne? Transformation ist auch so ein neues Modewort, ne? Also so für all das, was jetzt vor uns liegt. Meine Frage an dich, warum braucht es eine neue Organisation? Haben wir nicht schon genug Organisationen, haben wir nicht schon genug Netzwerke in dieser Region und darüber hinaus, die all das sozusagen irgendwie abbilden? Oder was ist sozusagen der neue Move, würde man jetzt neudeutsch sagen, den berühmte Ministerium für Neugier und Zukunftslust jetzt sozusagen bringt? Also was ist die neue Spur, die ihr anlegt, um in einen Zukunftserfindungsprozess zu gehen?
1: Ich glaube, der große Unterschied, den ich persönlich drin sehe, ist, dass er die gesamte Gesellschaft anspricht. Also du hast ja gesagt, es gibt schon verschiedene Netzwerke und da hast du recht. Ich selbst bin im Frauennetzwerk, im internationalen Netzwerk, im Weiß der Kuckuck Netzwerk und jeder ist so seinem Netzwerk, ja, oder seinem Verein zugeordnet. Die Mischung dessen, die sehe ich dort. Und das war auch das ist auch ein Ergebnis der Botschaftertreffen, dass du wirklich von jeder Bildungsschicht, von jeder Altersstruktur, also wir hatten 16-Jährige dabei und wir hatten, glaube ich, die älteste Person mit paar an 80 dabei, ein Professor. Die Segmente mischen sich und das ist die Superpower, die diese Community definitiv hat, dass sie nämlich gemeinsam denkt mit allen gesellschaftlichen Bedürfnissen. Also wir sitzen alle an einem Tisch und das ist ein großer Unterschied zu den Netzwerken, die ich kenne oder zu den Vereinen, die ich kenne, die schon Menschen anziehen, die einer Sportart folgen oder einem Sektor. Also ne, wir haben ja auch sehr viele Clubs hier, die einen inhaltlichen oder einen persönlichen Stil verfolgen und da hast du die Möglichkeit, alle möglichen Menschen zu treffen und das ist für mich unbezahlbar.
0: Und jetzt mal, also Angen, du hast gesagt, es waren auch ein paar Neugierige da, einfach, ne, die den Weg gefunden haben. Ich muss gestehen, an mir ist es vorbeigegangen. Ich habe dann hinterher die Pressemeldung irgendwann bekommen. Ja, hat stattgefunden und so weiter. Wenn ich jetzt tatsächlich neugierig bin, ja, wie kann ich mich denn einbringen, connecten, würde man jetzt auch in Neudeutsch, wir haben es schon irgendwie, also wir versuchen jetzt mal ohne Anglizismen auszukommen nach Möglichkeit, aber wie kann ich, habe das jetzt gehört und sage, hey, das hört sich für mich interessant an, wie komme ich sozusagen zu euch?
1: Also am einfachsten ist es, wenn du mich anrufst oder mir eine Nachricht schickst, weil du zufällig irgendwie was mit mir zu tun hast. Und wenn nicht, wir sind auf LinkedIn vertreten. Das Ministerium für Neugier und Zukunftslust hat dort einen Slot. Die haben eine Webseite. Jeder Interessierte kann sich kostenfrei als ehrenamtlicher Botschafter registrieren, ist damit folglich auch im E-Mail-Verteiler mit drin und kann dann zum Beispiel auch Neugier-Salons streamen und ist immer up to date. Also die Schwelle ist wirklich gering. Geht einfach auf die Webseite oder bei LinkedIn drauf, schickt eine E-Mail oder eine Direktmessage und schon seid ihr dabei.
0: Okay. Und was wir, also du hast es als sehr integrativ, sage ich mal, beschrieben, ne? Und generationenübergreifend. Spontane Frage von mir. Hat es hauptsächlich Bio-Deutsche oder sind eben auch die Zugewanderten dabei?
1: Alles durch die Bank weg. Alles durch die Bank weg.
0: Okay, also das heißt, dann niedrigschwellig hattest du jetzt irgendwie schon gesagt, als Grundprinzip. Und gibt es denn, also ich mach mal im Zusammenhang mit diesen ganzen Diskussionen, nehmen wir jetzt mal die Dokumenta, gerade die letzte Dokumenta, da sind ja da gab es eine ganze Reihe von Verwerfungen, ja, und dann hat sich die Dokumenta GmbH, jetzt kommt doch wieder ein Anglizismus, überlegt, wir brauchen einen Code of Conduct oder sowas, ne? Also so, wo bestimmte Rahmenbedingungen festgeschrieben sind, also ich sag mal, gibt es bei euch sowas? Oder anders gefragt, gibt es eine bestimmte Ausrichtung, eine bestimmte Haltung, ein bestimmtes Leitbild, was das Ministerium hat? Und unter diesem Dach sollte ich mich idealerweise wiederfinden, wenn ich mich engagiere?
1: Du solltest ein wertschätzender Mensch sein, der mutig ist, neugierig und zukunftslustig und Menschen gegenüber offen steht.
0: Okay, mehr braucht's nicht. Also so, was ja schon ganz schön viel ist heutzutage, ja. Ne? Also so, okay. Und jetzt vielleicht noch mal ganz kurz, also dann haben wir so in unserem ersten Block, sage ich mal, so bestimmte grundsätzliche Fragen vielleicht bearbeitet. Seit wann gibt es das? Und wie ist so dieser Prozess, ne? Man kann sich als ehrenamtlicher Botschafter, Botschafterin irgendwie eintragen und so weiter. Also wie ist das ins Laufen gekommen und wie ist momentan so gerade der Stand?
1: Also der Stand ist aktuell, ich glaube auf der Webseite steht noch 1400, aber die Kollegen aus Linz, wo es ja geboren ist in Österreich, zählen schon 1600 Menschen, die sich für diese Initiative registriert haben. Und das ist vor einigen Jahren dort entstanden. Und Katharina und Patrick haben es erschaffen. Wir nennen sie liebevoll unsere Minister und Ministerin. Und so ist es erstmal gestartet in Linz in der Tabakfabrik und sie haben angefangen, kleine Veranstaltungen zu organisieren. Neugier-Salons haben sie die genannt, die gibt es immer noch und die haben sich, wie gesagt, auch erweitert. Und in Kassel hatten wir auch schon einen Neugier-Salon, da kann ich euch ja gleich mehr erzählen, als wir den im Future Space vor 2 Jahren durchgeführt haben. Das war auch eine sehr, sehr schöne Veranstaltung und da ist es entstanden und dann ist es wie ein kleines Lauffeuer. Das Internet heutzutage hilft natürlich auch dabei. Ich bin selbst über LinkedIn dazu gekommen, als ich die Firma gegründet hatte, war ich auf der Suche nach neuen Dingen und nach neuen Communities. Und dann habe ich meine Tasche gepackt und bin nach Linz zu Ars Electronica zum Botschaftertreffen gefahren und habe angefangen mitzumachen.
0: Warum Österreich?
1: Das ist die Frage. Das ist wirklich die Frage. Es hätte ja auch Italien sein können. Die Österreicher sind klasse. Also ich sehe da keinen großen Unterschied. Ist einfach wunderbar. Die waren zuerst da. Sie haben die Idee zuerst gehabt. Da müssen wir einfach damit klarkommen. Aber sie teilen sie mit uns. Von daher, das ist wunderbar.
0: Und ja, dann vielleicht noch ein bisschen so organisatorisch, Non-Profit-Organisation, also steht da eine Stiftung dahinter, ist da ein gemeinnütziger Verein, es braucht ja, also bei aller Informalität, sage ich mal, braucht es natürlich auch eine gewisse Struktur. Also zumindest in Deutschland, wenn du irgendwas machen willst, du willst Fördermittel beantragen und so weiter, wissen wir alle, dann brauche ich halt eine entsprechende Geschichte. Wie ist das organisiert?
1: Das ist eine total gute Frage, weil ich gerade nicht weiß, welche österreichische Rechtsform die haben. Also es ist eine Non-Profit, ich glaube eine GmbH, aber da müsste ich jetzt noch mal kurz im Headquarter anrufen. Ansonsten ist es so, dass wir das alles ehrenamtlich organisieren. Wenn wir unsere Veranstaltungen durchführen, zahlen wir Botschafter das Geld für die Schnittchen selber. Und ansonsten gibt es auch ein paar Sponsoren aus Linz, die Stadtwerke, die Energiewerke Linz zum Beispiel und andere Sponsoren, die dort vor Ort sind.
0: Also das heißt jetzt, wir machen ja eigentlich keine Werbung hier, muss man ja auch ganz klar sagen. Aber ich meine, wer sich jetzt irgendwie als Unternehmen berufen fühlt, ne, also solche Dinge zu unterstützen, der könnte das auch in Kassel machen, oder?
1: Auf jeden Fall. Ich bin total dankbar, dass die Konferenz im Januar natürlich auch eine Art Sponsoren hatte. Ne? Nicht nur die Stadt, nicht nur der Stall, der uns unterstützt hat, sondern auch andere mit ihrer Technik und ihrer Expertise.
0: Und wie seid denn, nochmal ganz konkret, wie seid ihr denn jetzt auf das beste Pferd gekommen? Also so, es muss ja auch irgendeine Verlinkung muss es ja geben.
1: Also Sascha und ich, wir kennen uns über den Marketingclub seit einigen Jahren. Und als ich letztes Jahr aus Linz vom Botschaftertreffen zurückgekommen bin mit dieser Idee, das machen wir jetzt in Kassel, weil Kassel super ist und in der Mitte, dann habe ich ihn einfach angerufen und ich habe gesagt, Sascha, ich habe eine verrückte Idee, ich brauche eine Location für diese Veranstaltung. Und dann hat er gesagt, warte, ich gucke im Kalender. Hat gesagt, die Idee ist super, ich will unbedingt mitmachen. Und dann hat er einfach ja gesagt.
0: Ja, okay. Soweit hier erstmal einfach ja sagen, ist jetzt erstmal grundsätzlich auch ein guter Plan. wir gönnen Ihnen, liebe Hörerinnen und uns selber, jetzt eine kleine musikalische Pause und hören uns dann gleich wieder im Stadtlabor, wo wir heute über das Ministerium für Neugier und Zukunftslust sprechen. Bis gleich.

0: Willkommen zurück im Stadtlabor. In unserer Sendung vom 13. August 2026 reden wir über das Ministerium für Neugier und Zukunftslust. Unser Gast ist Jenny Rohde. Und Jenny, du hast jetzt viel so schon mal über den grundsätzlichen Rahmen halt berichtet. Und jetzt gibt es bei euch, das hast du gesagt, es gibt den sogenannten Neugiersalon. Und ihr habt in Kassel auch schon einen Neugiersalon durchgeführt. Wie geht das?
1: Ja, einfach Ja sagen, so wie immer, Klaus. Also einfach Ja sagen. Ich fange mal so an, ich habe im Future Space angerufen, beziehungsweise bin vorbeigegangen und Rico und Felix haben einfach mal Ja gesagt. Die haben gesagt, wenn du glaubst, das ist eine gute Idee, dann machen wir das. Vor allen Dingen, weil du auch eine Zoom-Konferenz oder ein Zoom-Ding streamen musst und das dürfen alle Leute hören, was mich schon herausforderte. Und den Neugiersalon, das war eigentlich mein erster Einstieg ins Ministerium. Ich habe eine Einladung gesehen von den Kollegen aus Bielefeld und es war ein super heißer Sommertag vor 2 Jahren und ich bin einfach nach Bielefeld gefahren, nachdem ich der Maria eine Nachricht geschickt habe, hi, ihr macht einen Neugiersalon, wo kann ich mich anmelden? Und dann kam hier so ein Link, habe ich mich eingetragen, bin hingefahren und war das erste Mal bei einem Neugiersalon dabei. Und das ist so meine Sache, alles, was ich toll finde, möchte ich auch machen. Ja, das ist so ein kleiner Kindheitstrigger vielleicht. Und ich bin zurückgefahren aus Bielefeld und für mich war klar, das muss nach Kassel. Ja, und dann ging das so ähnlich wie mit der Konferenz, dass ich überlegt habe, wo passt das hin? Und ich meine, wo passt nicht besser ein Neugiersalon hin vom Zukunftsministerium als in dem Future Space in die Wilhelmstraße? Und die Kollegen dort waren super, die fanden die Idee prima und dann haben wir das gemacht. Und ich habe mir gedacht, naja, wir müssen auch ein bisschen Bambule machen. Nur so Neugiersalon ist ja schlecht. Also gucken wir mal, wie wir das aufziehen können. So Neugiersalon wird live gestreamt, 45 Minuten aus Linz. Also in Linz sitzt eine Gruppe mit einem Thema, mit der Patrick und mit der Katharina. Und damals war das, die hatten Marcel Aberle und Markus Iofeka eingeladen. Die haben das Buch Zurück zur Zukunft geschrieben. Und es ging eben darum, dieses Buch ein bisschen vorzustellen und darüber ins Gespräch zu kommen, wie wir denn Zukunft gestalten können. Und diese Session, die darf man streamen als Botschafter und im Nachgang natürlich mit den Leuten vor Ort, mit denen man das anschaut, ins Gespräch kommen. Und wir hatten niederschwellig schon gesagt, ich liebe diese Neugiersalons, weil du teilweise auch in Wohnzimmer gucken darfst. Also es gibt Botschafter, die treffen sich zu viert, zu fünft, ja, backen eine Pizza, machen den Laptop auf dem Küchentisch auf und sind einfach dabei. Das geht genauso wie bei uns. Ich denke immer groß und wie kann man das machen? Und wenn man schon mal was macht, dann lasst uns das richtig machen. Ich habe halt geschaut, dass ich viele Leute in den Future Space bekomme und zwar auch interessante Akteure. Und damals waren dann auch geladene Gäste. Wir haben im Nachgang eine kurze Diskussion gehabt, dann mit jemand von der Wirtschaftsförderung, mit jemand aus der Politik, Kulturschaffender war dabei und aus der Sportbranche und haben das aufgegriffen. Und insgesamt hatten wir, glaube ich, über 50 Gäste. Es war ein hervorragender Abend.
0: Und ja, dein kleiner Vortrag sozusagen sagt auch, dass es die Stadt Bielefeld tatsächlich gibt. Ne?
1: Also ich habe sie gesehen und sie haben mir gesagt, es war Bielefeld. Aber ansonsten kann ich dir nichts dazu sagen.
0: Okay, liebe Bielefelder, nehmt uns nicht übel jetzt, aber das musste jetzt mal sein. Ja? Genau, also ich habe mir gerade hier noch so ein Stichwort aufgeschrieben, während du gesprochen hast, Vertrauen. Weil wenn ich mir jetzt, du rufst Sascha Gundlach an, du rufst im Future Space an und die sind willig. Ne? Das hat ja, also so wie ich das höre, hat das ja schon auch eine Geschichte, oder? Dass man das so einfach machen kann.
1: Also ich hatte das Glück, dass ich ja auch in Kassel geboren bin, vor ein paar Jahrzehnten und einige Leute kenne. Auch lange Zeit hier gearbeitet habe im öffentlichen Dienst und auch danach, als ich die Firma gegründet habe und auch jetzt, wo ich die Firma Conjumen in Frankfurt habe, natürlich hier vernetzt bin. Und ich mag Veranstaltungen, ich mag Zuverlässigkeit, ich mag ehrliche Menschen und ich freue mich, dass ich die in meinem Umkreis habe. Und die Wege in Kassel, die sind kurz. Also ich schätze das sehr. Wir haben ein Riesenangebot, aber die Wege sind kurz. Und wenn du dann auch noch eine gute Idee hast, ist natürlich noch einfacher. Ja. wenn die Idee war einfach gut. Und das Produkt ist gut, wenn du es als Produkt nennst oder die Veranstaltung, der Grund dahinter. Und man muss auch den Mut haben. Und darüber habe ich auch ein Buch geschrieben. Ich so, du musst diesen Mut haben, einfach mal anrufen. Ich meine, im Zweifel hätten die gesagt, ey Jenny, wir haben keine Zeit, wir finden die Idee blöd, guck woanders. Und dann hätte ich gesagt, danke, hast du einen Tipp, wen kann ich anrufen? Also ich glaube schon, man braucht heutzutage nicht nur diese Neugier, sondern auch den Mut, es einfach zu machen, zu fragen. Also das ist ja so das Erste. Ja, was wäre denn, wenn ein Sascha Ja sagt, wenn der Future Space Ja sagt, wenn die Stadt Kassel Ja sagt? Ich habe die Stadt Kassel gefragt, hier, wir machen einen Neugiersalon, könnt ihr jemanden aus der Stadtverwaltung schicken? Ja, bitte. Und tatsächlich ist dann auch jemand gekommen.
0: Mhm. Gut, das setzt natürlich auch voraus, also das heißt, du kannst aufbauen halt auch auf gewachsene Netzwerkstrukturen, ne, die es zum Teil dann eben schon auch über sehr, sehr lange Zeiträume gibt. Und jetzt ist es so, was ich jetzt, also zu dem von, was ich höre, was du jetzt an Namen halt auch genannt hast, Institutionen, die dabei waren, dann habe ich so ein bisschen den Eindruck, dass das schon auch ein Stück weit blasenübergreifend, sage ich mal, ist. Weil wir kennen ja, wir haben so... Ja, die einen machen Transformation und die anderen machen Nachhaltigkeit und die anderen machen dies und jenes und so weiter. Also das ist ja halt auch eine Realität, ne? Also so in der wir uns in vielen Bereichen bewegen oder man hat so einen bestimmten Schwerpunkt und dass man sozusagen, also ich meine, wie kriegst du das dann hin, dass jemand von der Wirtschaftsförderung kommt, ne? Also so, das ist ja, was ja erstmal eine Institution ist, wo du denkst, boah, also da vielleicht traue ich mich gar nicht, das ist so klein, was ich da mache, ne? Also so diese da ist ja auch, oder warten die vielleicht auch mal auf sowas, wo sie sagen, hey, geil, endlich kommt mal was, was irgendwie außerhalb meiner Routine ist.
1: Ich glaube, das ist eine Mischung aus allem. Ein bisschen neugierig waren die natürlich auch. Und auch wie die Botschafterinnen und Botschafter zusammengestellt sind, ist es ja genau das, Klaus, diese übergreifende Geschichte, dass du eben nicht in deiner Bubble bist. Und das ist ein Riesenmehrwert und das ist auch der Mehrwert, den viele von uns schätzen. Und bei der Wirtschaftsförderung, du hast es gerade angesprochen, natürlich habe ich die auf anderen Ebenen schon, bin ich denen begegnet etc. Und ich durfte natürlich denen auch den Mehrwert davon aufzeigen und sagen, es ist wichtig für die Region zu wissen, was ist denn eure Meinung zu Zukunft und zur Transformation der Region und wie kann man das machen? Und möchtet ihr die nicht mit uns teilen? Und dann haben sie jemanden geschickt.
0: Okay, ganz wichtige Frage. Falls ich mich jetzt irgendwie als Botschafter registriere, kriege ich einen Diplomatenpass?
1: Definitiv. Du bekommst ein Welcome Package, um bei dem Englischen zu bleiben. Du bekommst ein wunderbares Paket mit vielen schönen kleinen Sachen und du bist einfach dabei. Also der nächste große Coup ist immer im September während der Ars Electronica, 11. 12. September in Linz. Dort treffen wir uns. Ja, und das ist die größte Veranstaltung. Die Ars Electronica ist fantastisch. Ich liebe sie. Seit 3 Jahren kenne ich sie persönlich. Es ist eine Art Documenta, irgendwie so, aber doch anders. Ja, tausende verschiedene Menschen aus der ganzen Welt treffen sich dort, um eben auch die Zukunft zu gestalten in Wirtschaft, in Bildung, in Technik, in Kunst etc. Und in dem Rahmen ist das Botschaftertreffen optimal angesiedelt.
0: Also für mich jetzt erstmal Elektroniker, habe ich so den Eindruck, dass da nur irgendwelche Nerds rumlaufen.
1: Ja, ich glaube, ich bin ein Nerd. Also wenn Nerds die Leute sind, die meistens ein Lächeln im Gesicht haben und fröhlich durch die Welt gehen, und dann bin ich sehr gerne ein Nerd, ja.
0: Ja, okay, das ist jetzt ein bisschen so eine Neudefinition, aber was ja halt auch irgendwie ganz gut ist, ne? Also so wie, ich meine, klar, wir brauchen ja halt auch Leute, die einfach mit Begeisterung dabei sind, und dann lassen sich die Dinge ja einfacher bewegen, glaube ich. Das ist ja auch immer noch mal so ein ganz, ganz wichtiger Teil, und die meisten oder viele von uns kennen das ja auch so, dass man in seinem Job oder auch manchmal in seinem Privatleben in so vielen, ja, Zwängen steckt, ne? Also so, das ist ja, oder selbstgemachten Zwängen, also ich, ne, das ist ja ein sehr vielschichtiges Thema, und würdest du das so sehen, dass da so eine gewisse, also dass eure Meetings, also das Treffen, das Miteinander, was sich da entwickelt, einfach so ein so nochmal jenseits von diesen, ja, selbst auferlegten Zwängen ist und wo dann einfach mehr Kreativität entstehen kann und vielleicht neue Lösungsansätze, die man vorher nicht denken konnte?
1: Ich glaube schon. Für mich fühlt sich das an oft wie ein Safe Space. Also ich kann da Ideen oder Dinge sagen, wie ich sie fühle, wie ich sie denke, und sie werden grundsätzlich erstmal nicht bewertet, sondern wahrgenommen. Und dadurch entsteht natürlich ein größerer Raum für Innovation und Andersdenken. Ja. Die sagen immer, think outside the box, also denk außerhalb der Box. Und ich sag, denk doch mal ohne Box. Ja, gar nicht. Sag doch mal, was wäre, wenn das Schönste, wenn du alle Ressourcen hättest, wie würdest du etwas tun? Wie würdest du eine Lösung anstreben? Wie würde deine Schule aussehen? Wie würde dein Unternehmen aussehen? Wie würde deine Beziehung aussehen? Wie würde die Politik aussehen, wenn du das Feenstäbchen in der Hand halten würdest und hier, wie sagt man, Bibbidi-Bobbidi-Bu sagen würdest? Und so fängst du einfach an. Und da komme ich mit diesem Thema Mut. Da brauchst du Mut zu. Ja. Und ich ermutige immer und sage, fang doch den Satz an mit, ich habe mal eine ganz, ganz krass bescheuerte Idee und es ist mir unglaublich peinlich, aber ich möchte die jetzt gerne sagen. Dann hast du das ja schon ein bisschen aufgeweicht, ne? Und so frage ich dann auch irgendwelche Institutionen. Ich habe da so eine Idee, die ist total neu. Wenn es euch nicht passt, ist gut. Ich möchte sie mit euch teilen. Und dann hören die zu und manchmal, ja, gehört auch ein bisschen Glück. Richtiger Moment, richtiger Zeitpunkt.
0: Okay, okay. Und ich sag mal, wie frustrationstolerant muss man sein, dass man sozusagen immer wieder anfängt? Also ich sag mal, aufstehen, Krone richten, weiter. Das ist ja so ein berühmter Spruch. Also es läuft ja nicht immer wie am Schnürchen.
1: Aufstehen, Krone richten, weitermachen. Und dann das einfach teilen, ja. Dann kommt halt die Frust-Schokolade oder dann ist auch das in der Community, dass du sagst, okay, das Ding ist überhaupt nicht gelaufen, Leute. Und dann sagst du, ja, okay, alles klar, dann finden wir das gerade vielleicht blöd und dann geht's weiter. Also es ist natürlich auch so, wenn es irgendwo hakt, du hast einfach eine unterstützende Base. Und wenn wir im Team arbeiten, das kennt ihr ja alles, kennst du auch, wenn einer einen Hänger hat, dann hast du ja meistens Glück, dass der andere nicht gerade auch einen Hänger hat. Ja, und dann funktioniert das. Ja. Der eine hat gerade zu tun oder der andere ist dies oder jenes. Und dadurch lebt das auch. Und du darfst auch, das fällt mir gerade so ein als Aspekt, du darfst dich auch ein bisschen zurücknehmen. Ja, wir kommunizieren hier so mit WhatsApp-Chats und so und manchmal antwortet irgendwer nicht. Und also du darfst nicht alles persönlich nehmen, sondern immer die guten Gründe im Kopf haben, ja, warum der andere das nicht tut. Und der tut es meistens, und nicht meistens, der tut es eigentlich immer in unserer Community, weil irgendein guter Grund da ist. Und wenn die Verbindlichkeiten da sind, dann funktioniert es auch.
0: Das hört sich alles sehr, sehr spannend an. Ich würde jetzt ganz gerne nochmal zu einer Frage kommen. Ich sag's jetzt mal so drastisch, ich muss mir Ehrenamt leisten können.
1: Da hast du recht.
0: Ja, also das heißt, wir haben ja und wir sind in Kassel eine Stadt, wo wirklich, wirklich viel, viel Ehrenamt irgendwie läuft. Ne? Also so, wir haben viele Institutionen, also da gibt es einmal im kirchlichen Bereich, ne? Dann haben wir das, Freiwilligenzentrum. Jetzt nur mal, um so ein paar Spots zu nennen. Und dann haben wir natürlich auch eben diese Institutionen, du hast es angesprochen, Future Space, vielleicht kann man das SDG Lab in der Uni im Moment halt auch noch so, was ja noch eine Weile da ist, auch in der Wilhelmstraße, so benennen. Also es gibt eine ganze Reihe von Orten, eine ganze Reihe von Menschen, die da irgendwo dabei sind. Aber grundsätzlich ist, und das ist halt einfach das Ding, ne, wer kann sich ehrenamtliches Engagement wirklich leisten? Du hast gesagt, ja, es ist irgendwie generationenübergreifend, es sind alle sozusagen dabei, aber meine These, und ich meine, es kommt jetzt nicht von mir, ne, wenn ich permanente Existenzsorgen habe, ja, und nicht klar ist, wie ich die Schulfahrt von meinem Kind irgendwie bezahlen kann, ne, weil ich jetzt irgendwie blöderweise in irgendeinem, ne, früher hieß es Hartz IV, weiß nicht, wie es jetzt ist, ne, und so weiter, sind meine Möglichkeiten, mich sozusagen einzubringen, einfach irgendwie massiv reduziert. Und es könnte halt passieren, dass sozusagen, also soziodemografisch, eine bestimmte Gruppe von Leuten sozusagen irgendwie viel, viel eher in der Lage ist, ne, eben Ehrenamt zu machen. Also das heißt, meine Frage ist, wie schaffen wir denn Bedingungen sozusagen, dass wirklich alle irgendwie mitmachen können, und um sozusagen auch, weil das hat ja einfach auch eine ökonomische Dimension und die beiden Leute in Linz müssen auch von irgendwas ihre Miete bezahlen, die haben vielleicht Räume und so weiter, also das muss ja irgendwie alles gehen, und ich habe überhaupt keine Ahnung von Ökonomie, aber die Ökonomie ist der zentrale Schlüssel, um die Dinge halt auch irgendwie, sage ich mal, bewegen zu können, ne? Also das ist meine These. Also geht ihr mit solchen Themen auch um?
1: Du hast vollkommen recht. Ehrenamt darf und muss man sich leisten können. Ich sehe es als eher als Menschenpflicht, als Bürgerpflicht. Ich bin privilegiert, ich habe Bildung. Ich kann es mir in Anführungsstrichen leisten, den Freitag dort zu verbringen und mich da einzubringen. Meine Kinder sind schon ein bisschen größer, die kann ich mitnehmen. Und es ist meine Pflicht, das dann auch einfach zu tun. Und im Ministerium ist es so, wenn du die Möglichkeit hast, ein Handy zu nutzen mit Internet, dann bist du schon dabei. Und ich glaube, heutzutage ist das überall vorhanden. Und du kannst Botschafter werden, indem du dich einträgst. Und dann kannst du dir den Neugier-Salon streamen. Und dann bist du Mitglied in der Community und bist mitten dabei. Egal, ob du jetzt bei uns in kleinen Wohnungen wohnst oder in einem Wohnheim oder in einer großen Villa. Ob du ein Kind hast, 10 Kinder oder ältere oder Eltern zu pflegen etc. Also da denke ich, ist die Schwelle sehr, sehr niedrig, um da in die Community, und damit meine ich in diesen Geist, ja, auch jemand, der Existenz Probleme und Gedanken hat. Gerade da ist es doch hilfreich, wenn du eine Community hast, die irgendwie nach vorne guckt und die sagt, du schaffst das, sei mutig, ruf mal den an oder denk mal in die Richtung etc. pp. Und das ist auch einer der Gründe, warum ich das Ministerium so sehr schätze, weil die Schwelle ist sehr niederschwellig. Also hier, du kannst einfach hinkommen und du kannst deine Oma mitbringen oder deine Kinder, das spielt überhaupt gar keine Rolle. Wir sind dann einfach da. Ja, und im Zweifel kommen wir zu dir nach Hause auf dein Telefon und du kannst dich beteiligen.
0: Okay, erstmal sage ich mal so weit. Das waren wieder jetzt ziemlich viele Aspekte, die wir hatten. Wir gönnen Ihnen, liebe Hörerinnen, und uns selber natürlich auch, weil wir gerne sprechen und auch viel sprechen, vielleicht auch ein bisschen schnell manchmal, ne? Also gönnen wir nochmal eine kleine musikalische Pause und hören uns ganz schnell wieder im Stadtlabor.

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1: Willkommen im Stadtlabor des Freien Radios Kassel. In unserer Sendung vom 13. August 2026 ist Jenny Rohde zu Gast. Sie ist Botschafterin für Deutschland des Ministeriums für Neugier und Zukunftslust. Jenny, wir haben eben ja nochmal über diese Frage freiwilliges Engagement. Wie geht das eigentlich, ne? Und wer kann dabei sein? Kann man sich das leisten und so weiter? Ich habe mir eine Frage notiert. Es kann ja jetzt sein, dass aus diesen Zusammenhängen, wo ihr da irgendwie zusammensitzt mit Bildungsthemen oder mit Transformationsthemen, Zukunftsthemen, dass da halt auch, sage ich mal, Projekte entstehen, die möglicherweise einen wirtschaftlichen Background haben, damit man sie eigentlich langfristig auch umsetzen kann, weil die Ökonomie schon einfach ein zentraler Faktor ist. Wie wird in eurem Netzwerk damit umgegangen, mit diesen Fragestellungen?
2: Also unser Netzwerk hat keinen wirtschaftlichen Hintergrund. Und da achten wir auch sehr drauf. Das ist unsere Haltung. Uns geht es darum, diese Community zu stärken, die Community auszuweiten, also noch mehr Menschen zu erreichen, diese Fragestellung in dem Kopf zu haben, was wäre, wenn ich etwas tue? Was wäre, wenn die Zukunft eben positiv aussieht? Und da gucken wir schon direkt drauf. Also es ist nicht so, dass ich mein Buch pitche in der Community. Wenn ich dort einen Workshop halte, dann über Mut und wie kann ich damit umgehen etc. pp. Und da achten wir sehr drauf, auch bei neuen Botschaftern, wenn die freiwillig sagen, ja, ich möchte eine Aktion planen, dann darf das eine inhaltliche tolle Aktion sein, die nicht gebunden ist mit seinem Business. Was außerhalb entsteht, weil sich Leute kennenlernen und dann irgendwas machen, super toll. Aber wir spielen diese Dinge nicht in die Community, also auch nicht in unsere WhatsApp-Chats oder in unsere Kanäle. Darüber gehen ausschließlich unsere Veranstaltungen, unsere Themen und die Inhalte raus.
1: Okay, gut, danke nochmal also für diese Aktualisierung und für diese Klarstellung, weil es gibt ja durchaus Netzwerke, die explizit darauf angelegt sind, Business zu machen und so weiter. Ne? Also so. Ich habe eben vergessen, wir wollten was zur Musik sagen. Jenny.
2: Ja, ihr habt den Titel gehört, er heißt Can't Stop und genau das ist das, was mich neugierig macht. Ich kann einfach nicht aufhören und deswegen mag ich dieses Lied so gerne, weil ich immer weiter denke und ich kann es einfach nicht aufhalten und daraus entstehen dann diese ganzen Anrufe zum Beispiel, ja, weil ich nicht aufhören kann, darüber nachzudenken und dann auch ins Tun zu kommen und da mag ich dieses Lied sehr gerne.
1: Ja, du hast jetzt natürlich, du hast auch gesagt, du hast eine eigene Firma, du bist sehr, sehr unterwegs, beschäftigt mit vielen, vielen Dingen, ne? Und auch für dich ist es natürlich ein Thema, du bist Mutter, musst deinen Lebensunterhalt irgendwie finanzieren und so weiter und so weiter. Wie viel Zeit kannst oder lässt sich das einschätzen, wie viel Zeit du jetzt für das Ministerium so einbringst, roundabout?
2: Ich überlege gerade, während du fragst. Roundabout sind es natürlich die Tage, an denen wir uns treffen. Ja, also wenn wir uns treffen, da ist der Tag weg. Ansonsten ist es so, dass ich mich einbringe. Im Schnitt machen wir einen Neugiersalon in der Stadt Kassel. Also auch da, stay tuned. Es wird im Herbst definitiv einen Neugiersalon in Kassel geben, den wir durchführen werden. Ich freue mich auf alle Neugierigen, die dazukommen. Da brauchst du dann ein bisschen Vorbereitung. Du schreibst viele E-Mails, ne, um dann eben die Menschen auch dorthin zu bringen. Und dann hoffst du auch, dass die lokale Presse das rausgibt. Das sind die Sachen. Ansonsten kannst du einfach mit der Haltung mitgehen. Ja, also einfach mit dieser Haltung und rausgehen und die Welt ein bisschen verändern.
1: Und gibt es denn mittlerweile in Kassel eine feste Gruppe oder ist das ein lockerer Zusammenhang? Wie stellt sich das dar?
2: Wir haben ein Ergebnis der Konferenz in Kassel und es war das Wunschergebnis, was ich hatte, ist, wir haben eine Gruppe, eine WhatsApp-Gruppe, eine Community, die wird von der Katrin und von Jessica und von mir sozusagen ein bisschen administriert. Also wir haben jemand von der Stadt dabei und jemand aus der Wirtschaft und ich. Und da gucken wir ein bisschen, da teilen wir Informationen zu neuen Veranstaltungen. Und jetzt ist so das Neueste, wer von Kassel kommt mit nach Linz zum Botschaftertreffen. Das ist gerade so die Aktion, die wir organisieren, dass wir mit ein paar Autos zusammen hinfahren und dann auch da eine tolle Zeit haben und viele Dinge eben und Impulse mit nach Kassel zurücknehmen.
1: Ich habe neulich recherchiert, dass man das nach Österreich mit einem Nachtzug fahren kann. Geht auch.
2: Tatsächlich bin ich das erste Mal zu Ars Electronica mit dem Nachtzug gefahren. Es war fantastisch.
1: Ja, in diesem Sinne, da hoffen wir jetzt auf einen Geldsegen vom österreichischen Bahnverkehr sozusagen. Ne? Also das fand ich wirklich interessant, war mir nicht klar, dass es diese Möglichkeit gibt, irgendwann abends 23 Uhr plus minus in den Zug und dann ist man morgens irgendwann in Österreich und so weiter. Also coole Sache. Also falls sich da jemand mal experimentieren und ausprobieren möchte, auch das ist natürlich dann so ein interessantes Ding.
2: Ja, ich hatte so eine Wabe, ne, wo man so reinkrabbeln kann und mit dem Schlafsack schläft. Also war schon eine Erfahrung wert. War mega. Vor allen Dingen, der fährt durch. Ne, von Kassel bis nach Linz, steigst morgen aus, nach dem Frühstück, alles mega. Ja, sind wir ein paar Leute mehr. Damals war ich alleine. Und da fahren wir mit Autos und es kommen auch Kinder unter anderem mit etc. Also das ist dann, da musst du Lust drauf haben. Das ist ein Ausflug und eine Erfahrung, die kannst du nicht streamen.
1: Mhm. Ja, okay, das ist nochmal ein gutes Stichwort, ne? Also so, das heißt, weil wir bewegen uns ja jetzt auch in einer Welt, wo eben gerade halt auch mit den ganzen KI-Geschichten, die dazukommen, Social Media und so weiter und so weiter. Also ich gehe davon aus, dass ihr das natürlich auch alles nutzt für eure Arbeit, aber trotzdem ist sozusagen die echte Begegnung auch ein zentraler Punkt, richtig?
2: Definitiv, und ich bin total stolz und dankbar, dass die Community auch versucht, sich zu unterstützen. Zum Beispiel, ich durfte bei der Futuro Mundo über Mut sprechen für das Ministerium in Stuttgart. Und dann waren tatsächlich zwei, drei Leute, die da in der Umgebung, also auch eine Stunde Fahrt auf sich genommen, um einfach da zu sein, einfach zu supporten. Und das ist natürlich super, weil dann siehst du, dann gehst du zusammen Mittagessen und dann machst du ganz andere Verbindungen. Und darum geht's eben auch, dass wir die Möglichkeit haben oder sie nutzen, wenn du dich persönlich treffen kannst. Und auch hier in Kassel versuchen wir das regelmäßig, uns einfach zu treffen und zu gucken, was können wir besprechen, was können wir machen.
1: Ja, wunderbar. Also wir bewegen uns so ganz, ganz langsam auf die Zielgerade unseres Gesprächs zu. Und da wäre jetzt natürlich auch an dich nochmal die Frage, großes Wort, Visionen. Wir reden über Neugier und Zukunftslust. Und wie kann es für dich idealerweise weitergehen? Also sozusagen einmal, wir können ja hier mit dem Fokus auf Kassel plus Region gucken, weil wenn wir Kassel sagen, denken wir die Region mit. Ich glaube, da kannst du mitgehen.
2: Natürlich.
1: Und und was ist da, was wäre da sozusagen, was wären, nehmen wir es mal im Plural, was wären wünschenswerte Zukünfte für das, was ihr jetzt dabei seid, in die Welt zu bringen?
2: Also in Österreich ist ja Linz sozusagen das Herz, von dem es ausstrahlt. Und unsere Vision ist, dass für Deutschland Kassel diese Strahlen sendet, weil wir in der Mitte stehen, weil wir einfach ja zukunftslustige Leute haben und vor allen Dingen Menschen, die Bock haben, in die Umsetzung zu gehen. Und wenn du sagst, was wäre eine Vision? Ja, natürlich, dass wir einen festen Standort haben. So ein Raum, ein Treffpunkt, ein Ort, wo das located ist. Es ist tatsächlich so, dass für mich fühlt es sich ein bisschen an wie im Future Space, weil die von Anfang an dabei sind und weil die Räume und die Menschen einfach gut dazu passen. Dass wir es einfach verankern und dass wir noch mehr Menschen da reinholen und sehr gerne auch noch intensiver in der Region gucken, wie können wir Menschen unterstützen, die eben nicht so viel Freizeitpotenzial haben für das Ehrenamt und die abholen. Also das wäre eine Vision, dass wir da mehr Mitglieder bekommen und mehr Zuwachs aus ja, den verschiedensten Gebieten, die noch nicht so stark repräsentiert sind.
1: Okay, das sind jetzt erstmal schon ja so sehr, sehr konkrete Fragen. Also wer jetzt so mitgehört hat und möglicherweise ein Ladenlokal, also wie, ich meine, wir sprechen über Dinge, also wenn

0: oder das Zentrum für Kreativwirtschaft. Ne? Also so, ich sehe, also natürlich haben die auch alle eine bestimmte Ausrichtung, ne? Also so, sind aber Institutionen, das UK 14, ja, wo, also ich meine, ne, wir leben ja hier in Kassel, wir wissen so ein bisschen Bescheid, wo was ist, ne? Und vielleicht ist es ja auch schlau, sich da anzudocken. Also, oder wie könnte das sein? Wie siehst du es?
1: Also ich bin sicher, das wird sich organisch entwickeln, Klaus. Ich bin da ganz zuversichtlich, dass sich das ergeben wird und zum richtigen Moment die richtigen Leute am Tisch sitzen und sich da die Ideen entwickeln und wir dann vorangehen. Und da bin ich einfach sehr neugierig und gespannt, wo und wie sich das verhält. Wir sind da auf einem wunderbaren Weg, einfach weil die Menschen sich treffen und wir miteinander kommunizieren.
0: Und dann würde ich dich jetzt einfach ganz zum Schluss sozusagen unserer Sendung nochmal darum bitten, so einen kleinen Mitmachaufruf zu starten und dann halt auch nochmal konkret zu sagen, wie man mit euch in Kontakt kommen kann.
1: Also das Konkreteste ist, wenn ihr LinkedIn habt, schreibt mir einfach eine Nachricht oder Instagram. Das sind die ganz normalen Sachen. Geht auf meine Webseite, schreibt mir eine E-Mail und sagt, hey Jenny, ich will dabei sein. Natürlich die Webseite vom Ministerium für Neugier und Zukunftslust.at, ne, weil ist ja Austria, ist ja Österreich. Da findet ihr alle Informationen. Unser Plan ist, dass wir gemeinsam nach Linz fahren im September. Jeder, der sich vor September noch als Botschafter registriert hat, theoretisch die Chance auch mitzukommen. Und im Herbst gibt es den Neugiersalon und ich werde auf allen Kanälen funken, wann der wo sein wird. Und spätestens da, ihr Lieben, kommt einfach, stellt eure Fragen und seid dabei. Schaut es euch an.
0: Ja, einfach mal fragen.
1: Einfach mal machen, würde ich sagen. Und da habe ich auch mein letztes Lieblingslied mitgebracht.
0: Okay, ja wunderbar. Dann sag noch ein, zwei Sätze zu deinem Lieblingslied und dann steigen wir mit einem Musiktitel aus dieser Sendung aus.
1: Also, für alle, die es noch nicht wissen, ich mag ja Robbie Williams, auch wenn ihr immer lacht und mich auslacht. Und Let Me Entertain You ist einfach mein Lieblingslied, weil darum geht es auch im Leben. Ja? Es geht nicht nur um Arbeiten und Sonstiges. Und das Ministerium für Neugier und Zukunftslust hat Bock auf die Zukunft und möchte auch einfach Freude und Spaß mit euch haben.
0: Ja, wunderbar für dieses Schlusswort. Viel Freude beim Vertiefen der gewonnenen Einsichten. Bleiben Sie stark und wir verabschieden uns aus dem Stadtlabor und freuen uns, wenn Sie das nächste Mal wieder dabei sind.

Ja, guten Abend, ihr seid weiter beim Freien Radio Kassel. Jetzt ist dran die Sendung Borderline Musik für Grenzgänger, wie immer donnerstags zwischen 22 und 23 Uhr. Heute am Mikrofon ist Peter Tesma und ihr könnt die Sendung ja jetzt nicht mehr über unsere klassische Radiofrequenz hören, 105,8 MHz, sondern das geht jetzt nur noch über DAB und über diverse Streaming-Möglichkeiten. 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Ja, die Sendung heute Abend ging los mit Spiral Drive und Lord Fascinator und ihrer Platte Reise. Ein Österreicher mit Wohnsitz in Mannheim und ein Australier aus den USA erschaffen auf ihrem Five-Track-Album wunderbar, fluffig, federnd, motorischen Krautrock. Das Stück, was ich gespielt habe, hieß Flug. Platte, wie gesagt, heißt Reise. Weiter geht's mit den Mouth Ulcers. Atmosphärisch düsterer Postpunk mit eindringlichen Gitarren, tribalartigen Percussions und tiefem Baritongesang aus dem Nebel von London. Closer to You heißt ihre EP. Und danach gibt's Magic Knives, Magic mit CK. Vierköpfige Band um den Treespeak Mastermind Daniel Martin Diaz mit begeisternd cinematischem Postpunk, Gothic Rock und Darkwave Klängen. Erschienen auf dem tollen Label Library of the Occult. Kann ich nur empfehlen, sich diesen Backkatalog vielleicht mal bei Bandcamp reinzuziehen. Ich habe ganz, ganz oft schon Sachen hier gespielt. Gleich kommt auch im nächsten Block noch eins von diesem Label. Also jetzt die Mouth Ulcers mit Closer to You und danach Magic Knives mit Me vs. You.

Ja, das waren zuerst die Mouth Ulcers mit dem Stück Closer to You von der genauso betitelten EP und danach die Magic Knives mit dem Stück Me vs. You von der selbstbetitelten Platte Magic Knives. Weiter geht's mit Hawksmoor und der Platte Elept Thorn. Ich glaube zumindest, dass man das so ausspricht. Wunderbar obskure und dunkle fiktive Filmmusiken von James McKeon. Einer der Köpfe hinter dem spannenden Library of the Occult Label, das ursprünglich mal angefangen hat mit fiktiven Horrorfilm-Soundtracks. Also Soundtracks für Filme, die es eigentlich gar nicht gibt, aber dabei sind ganz tolle Instrumentalplatten entstanden. Einer der Protagonisten, wie gesagt, ist Hawksmoor. Danach gibt's Panda Bear and Sonic Boom von der Platte A Question Mark of When. Toller, positiver Psychedelic-Pop mit vielschichtigen Instrumentierungen, begeisternden Gesangsharmonien und nostalgischem 60s-Flair. Jetzt gibt's also zu hören Hawksmoor mit dem Stück Trismosin und danach Panda Bear in Sonic Boom mit dem Stück Lucky Charm. Viel Spaß!

Ja, das war zuerst Hawksmoor mit dem Stück von der Platte Electrothorn und danach Panda Bear in Sonic Boom mit einem Stück von der Platte A Question Mark of When. Weiter geht's mit Even the Tolerable, das Projekt von Olli Heffernan mit seiner bereits dritten Veröffentlichung in 2026 auf Psycho Geography, so heißt die Platte, nähert sich Heffernan der kosmischen Musik der Krautrock-Pioniere like Cluster, Popol Vuh oder auch Can. Ja, ein Stück gibt's davon gleich. Und danach die Object Hours, instrumentaler mit psychedelischer Jamrock vom Trio aus North Carolina. Stoische Beats und Gitarren, die selbstverliebt umeinander meandern. Solved by Walking heißt die Platte von den Object Hours. Also jetzt Even the Tolerable mit dem Stück Epigram. Und danach die Object Hours mit dem Stück Transcription Bitter. Herrgott, ab geht das.

Ja, das war ein Holy Fuck mit dem Stück Elevate von der Platte Event Beat und danach Kante on Acid, also Acid Pauli mit einem Remix des Kante-Klassikers, die Summe der einzelnen Teile. Das war es schon fast wieder auf Borderline Musik für Grenzgänger heute am Mikrofon bei Peter Tesmer. Wie gesagt, informiert euch über die Möglichkeiten, unsere Radiosendungen auf dem freien Radio Kassel weiterempfangen zu können, auch abseits vom klassischen UKW Kurzwellenradio, weil 105,8 ist leider jetzt im Eimer. Aber es gibt, wie gesagt, ganz viele Streaming-Tools und Streaming-Möglichkeiten, um den Sender weiterhin zu empfangen. Ein Stück gibt es wie immer noch am Ende der Sendung und das kommt von der geliebten Band Embryo, den Klangkünstlern im Weltmusikbereich seit 1969 unterwegs. Und das stammt von Embryo featuring Mishra. Mishra sind Deobrad Mishra an der Sitar und Prashant Mishra an der Tabla. Zwei ausgebildete indische Virtuosen, die zusammen mit Embryo schon mehrfach gejammt haben. Das hier ist wohl ein Studio-Jam aus 2025. Ich konnte die Platte vorbestellen über die Bandcamp-Page von Embryo. Und was da zu hören ist als ein Vorab-Track, ist wirklich grandios. Also gibt's jetzt am Ende der Sendung Embryo featuring Mishra mit dem Stück Ticket to Bollywood. Ich sag Tschüss, heute am Mikrofon war Peter Tesmer. Passt auf euch und die Euren auf, bleibt gesund und munter. Bis dann.

Ja, das waren Holy Fuck mit dem Stück Elevate von der Platte Event Beat und danach Kante on Acid, also Acid Pauli mit einem Remix des Kante-Klassikers Die Summe der einzelnen Teile. Das war es schon fast wieder auf Borderline Musik für Grenzgänger. Heute am Mikrofon war Peter Tesmer. Wie gesagt, informiert euch über die Möglichkeiten, unsere Radiosendungen auf dem freien Radio Kassel weiter empfangen zu können, auch abseits vom klassischen UKW-Kurzwellenradio, weil 105,8 ist leider jetzt im Eimer. Aber es gibt, wie gesagt, ganz viele Streaming-Tools und Streaming-Möglichkeiten, um den Sender weiterhin zu empfangen. Ein Stück gibt es wie immer noch am Ende der Sendung und das kommt von der geliebten Band Embryo, den Klangkünstlern im Weltmusikbereich seit 1969 unterwegs. Und das stammt von Embryo featuring Mishra. Mishra sind Deobrad Mishra an der Sitar und Prashant Mishra an der Tabla. Zwei ausgebildete indische Virtuosen, die zusammen mit Embryo schon mehrfach gejammt haben. Das hier ist wohl ein Studio-Jam aus 2025. Könnt ihr die Platte vorbestellen über die Bandcamp-Page von Embryo. Und was da zu hören ist als Vorabtrack, ist wirklich grandios. Also gibt's jetzt am Ende der Sendung Embryo featuring Mishra mit dem Stück Ticket to Bollywood. Ich sag Tschüss, heute am Mikrofon war Peter Tesma. Passt auf euch und die Euren auf. Bleibt gesund und munter. Bis dann.

Herzlich willkommen zur Stunde 2 von Anorak City im Mai an Pfingsten. Pfingstmontag ist heute, wo ich diese Sendung aufnehme. 25.05.26, 12.24 Uhr Ortszeit. Kassel, Nordhessen. Immer noch. Vain Pursuit waren das mit Good in Me von ihrem Album Meaningless Miles. Eine Veröffentlichung auf dem hervorragenden südafrikanischen Label Subjungle. Veröffentlichung vom 1.6. Das heißt, wir sind ein bisschen voraus und das freut mich ja immer, wenn ich euch was spielen kann, was es noch gar nicht gibt und möglicherweise exklusiv hier bei Anorak City läuft. Ja, ein bisschen postpunkiger Indie Pop. Band oder das Projekt hat sich kennengelernt während der Zeit des Covid-Virus, als der uns alle genervt hat. Und da sind die Künstler über Spotify. Ja, über Spotify haben sie zueinander gefunden. Der eine hat Musik gemacht und der andere wurde ihm empfohlen und so kam man denn zusammen. Jetzt hätte ich euch gerne Namen genannt, aber ich habe mir so viel aufgeschrieben, aber keine Namen. Ja, ist manchmal so. Deswegen empfehle ich euch noch umso mehr diese Platte von Vain Pursuit und lege sie euch ans Herz. Die gibt's bei Bandcamp und eben nicht bei Spotify. Hört euch an, wenn ihr so etwas mögt. Es geht alles so in diese Richtung. Ja, Stunde 2, was habe ich noch vor? Ach, einfach Songs spielen. Da ist so viel. Wir werden jetzt so ein bisschen vom Indie-Pop in die Shoegaze-Dream-Pop-Ecke driften. Das dauert aber noch ein bisschen. Also das geht so ineinander. Aber es wird jetzt ein bisschen dunkler. Wir gehen weg vom Die-Hard-Indie-Pop mehr in die Dream-Pop-Geschichte. Vorher wird es laut der Künstler elektronisch chill-wavig. Denn jetzt kommen Keep Shelley in Athens mit ihrer neuen Single All I Confess. Und da heißt es offiziell, dass Keep Shelley in Athens ein griechisches Elektronika- und Chillwave-Projekt aus Athen sind, welches um 2010 gegründet wurde. Ja, ich habe die ja auch schon des Öfteren gespielt. Es gibt hier immer wechselnde Sängerinnen. Ich weiß im Moment nicht, wer da aktuell dabei ist. Auf jeden Fall ist es ein toller Song. Habt Spaß damit. Ist was für ein Sommer. Keep Shelley in Athens. All I Confess.

Freak Out war das von Slow Coaching, von deren Debütplatte I'm in My Brain Again. Bin ich irgendwie auch immer während der Radiosendung, während Anorak City. Ich hatte das Gefühl, Bedürfnis, dass ich dieser Platte, der Debütplatte von Slow Coaching, nicht ganz gerecht geworden bin. Deswegen spiele ich das nochmal. Oder nochmal was von der Platte Freak Out. Schöner Song, vor allem der Refrain bleibt im Kopf. Jetzt war ich mir, das ist jetzt so lange schon in meiner Playlist, gar nicht mehr sicher, ob ich das nicht schon mal in irgendeiner Folge Anorak City gespielt habe. Der letzten auf jeden Fall nicht, das habe ich gerade nachgeschaut. Naja. Ist auf jeden Fall ein schöner Song. Und die Platte ist auch gut. Kümmert euch drum. Die letzte Platte von dem Miki Bereni Trio war auch klasse und die ist auch noch gar nicht so lange her. Gefühlt auch erst vor 2, 3 Monaten, ist aber schon ein bisschen länger, war nämlich schon letztes Jahr das Album des Miki Bereni Trios. Jetzt gibt es schon wieder eine neue Single. Island of One heißt die. Und die gibt es auch schon seit dem 16. März. Und ja, sie schreiben ja auch, also gehört zu ihrer Phase nach dem Debütalbum Tripla. Ja, genau. Also ist eben so. Vielleicht hatten sie es noch übrig rund um die Aufnahmen zum Album. Und haben dann festgestellt, Mensch, eigentlich muss das auch noch raus. Mal gucken, was da noch so passiert. Band ist auf einer UK- und Irland-Tour im Moment. Und ja, schade, dass sie nicht hierher kommen. Miki Bereni Trio mit Island of One.

Ich hoffe, ihr habt dem eben gehörten Song genauso viel Zeit gegeben wie ich, weil er braucht ein bisschen, bis er kommt. Und dann ist er umso schöner, wie ich finde. Felidea, nein, Felidela, so heißt es richtig, ist eine fünfköpfige Band aus Glasgow und deren Single Overlord war das, was ihr eben gerade hören durftet. Band gibt es erst seit 2025 und sie sagen, sie sind inspiriert von Wolf Alice, Radiohead und Slowdive. Wobei ich sagen muss, das klang eben, also der Song und die Struktur, doch sehr, sehr nach Cocteau Twins. Aber gut, das wird da einfach alles mit drin sein. Ihr merkt, wir sind jetzt mittendrin in der Shoegaze-Phase, in der Dream-Pop-Phase. Ja, belabelt das, wie ihr wollt, wenn ihr müsst, wenn ihr könnt. Oder hört euch einfach die folgenden Songs an. Ich finde, die sind alle gut und die sind es alle wert, hier gespielt zu werden, denn sonst würden sie ja auch nicht laufen. Es gibt eine neue Platte von Boy with Apple, die heißt Navigation. Nein, die Singer, nein, ach, ganz langsam. Das Lied heißt Simplicity. Keep it simple, Markus, dann wird es auch einfacher. Also, das Lied heißt Simplicity und das neue Album heißt Navigation und das gibt es seit dem 24. April. Und ja, Boy with Apple kommen aus Schweden und machen melodischen, emotionalen Indie-Pop. Ja, sie machen auch sehr, sehr gute Musik. Das ist dann seit 24, da gab es die letzte Veröffentlichung mit Attachment, schon wieder eine neue Platte. Gefühlt ist das auch wieder so eine Band, die ist gerade eben erst entstanden und hat fast noch nichts rausgebracht. Aber wenn ich hier gucke, da ist einiges. Schaut bei Bandcamp, schaut bei Spotify, wo immer ihr wollt. Da findet ihr mehr von Boy with Apple und da findet ihr auch das sehr gute Album Navigation. Viel Spaß damit!

Softkill mit Creeper waren das von ihrer neuen EP January 7th. Die ist komischerweise aber erst am 23. März 26 erschienen, also hat mit Januar eigentlich gar nichts zu tun. Wenn ihr euch die EP anhört, vielleicht findet ihr dann raus, warum sie denn so heißt, wie sie heißt. Creeper ist der zweite Song dieser EP und die Band kommt aus den USA und sagt über sich selbst, sie sind ein Post-Punk-Dark-Wave-Project und gegründet wurde das Ganze in 2010, also schon ein bisschen länger am Start. Dieses Projekt etwas länger am Start ist auch die folgende Band. Und zwar kommen jetzt die City Gates und ich spiele euch den Song Capitol Hill. Das war so ein bisschen hin und her. Also Capitol Hill war auch die erste Vorabveröffentlichung vorm Album, bevor das Album erschienen ist. Das fand ich gut, dann kam das Album raus, habe ich mir durchgehört, dann fand ich Radium Love ganz gut und wollte das spielen und heute Morgen noch ganz knapp habe ich mich dann wieder entschieden, doch Capitol Hill zu spielen. Der Unterschied ist einfach der, dass Capitol Hill wesentlich slowdiveiger ist, slowdiveartiger ist, während Radium Love dann auch mehr so in die Postpunk, fast schon Synth-Ecke geht. Und so ist es auch mit dem Album. Insgesamt finde ich, ist es mir fast ein bisschen zu wenig Shoegaze. Aber das überlasse ich euch. Hört es euch einfach an. Album heißt Chimera und das gibt es seit dem 15. Mai. Vielleicht muss ich es auch einfach öfter hören. Hier steht auch, also der Song verbindet Shoegaze und Dark Wave und naja. Hört auch jeder anders. Ben kommt aus Mont-Royal, also aus Montreal. Und ja. Macht eigentlich immer ganz schöne Musik, aber hier ein Hauch von Enttäuschung. Die City Gates mit Capitol Hill.

Ja, wenn das jetzt ein bisschen anders klingt. Ich habe mich gerade verschluckt beim Trinken. Ich hoffe, das gibt sich jetzt im Laufe der Sendung. Ihr durftet eben Flindal und Rocket Rules hören mit Boogeyman. Ja, ein gemeinsames Projekt. Flindal ist ein australischer Indie-Dream-Pop-Künstler aus Queensland. Und Rocket Rules, sie liefen ja schon des Öfteren hier bei Anorak City, ein Indie-Projekt. Auch aus der australischen oder in der australischen Szene beheimatet. Mal gucken, ob da noch mehr von den beiden zusammenkommt. Also ich fand das jetzt einen sehr, sehr schönen Song, der auch, glaubt es mir, im Ohr bleibt, wenn ihr ihn öfters hört. Ja, ich muss mich ein bisschen entschuldigen. Bei einigen Songs, das habe ich jetzt festgestellt, da ist immer so ein Plopp was anderes dazwischen irgendwie. Ich weiß gar nicht, woran das liegt. Das ist hier irgendwie an meinen MP3s. Ja, früher war alles anders. Da hat man Platten oder CDs oder Kassetten aufgelegt. Hier herrscht die moderne Technik und die ist leider nicht so modern und deswegen ploppt es am Anfang immer mit irgendwas Falschem. Immer mal wieder. Ich kriege das leider nicht in den Griff. Ich hoffe, es stört nicht zu sehr. Aber auf der anderen Seite, vielleicht animiert euch das dann dazu, euch die Musik zu kaufen und sie nicht nur, ach, macht was ihr wollt, hört nur Anorak City, das ist wichtig. So, jetzt kommt She Scream mit Metal. Das ist eine neue Single von dieser Band und die gibt es seit 2022. Nicht die Single, sondern die Band. Und die haben sich tatsächlich in Leipzig gegründet. Unglaublich, da ist ja gerade, wenn ich das richtig mitbekommen habe, ein riesiges Darkwave-Schwarze Musikfestival. Also die schwarze Musik, die man noch schwarze Musik nennen darf, ne? Und ja, ich weiß nicht, ob She Scream damit bei sind. Passt musikalisch vielleicht nicht so sehr, aber man könnte es ja so ein bisschen unterjubeln. Jedenfalls, tolle Band, hört es euch an. She Scream mit Metal. Also Metal, Metelle geschrieben.

Pieces waren das mit Low Voice Version 2026, ein Song von einer Two-Track-Single. Und der ist klasse und der ist großartig. Band kommt aus Koblenz, hat sich in 26 ein bisschen umformiert. Es gibt eine neue Sängerin und somit auch, so schreiben sie selbst, eine musikalische Weiterentwicklung, beziehungsweise hier steht eine bewusste stilistische Weiterentwicklung. Ich muss gestehen, ich hatte mich vorher noch so nicht so sehr um die Band gekümmert, muss ich tun. Und muss mal schauen und nachhorchen, wie es da um die Band bestellt ist. Auf jeden Fall das Lied eben großartig, toll. Die Hard, Shoegaze at its best aus Koblenz. Und ja, das war der deutsche Block. Jetzt gehen wir, wo gehen wir denn jetzt hin? Was habe ich mir denn hier aufgeschrieben? Auf jeden Fall gehen wir in die USA. Und zwar kommen Hell Kita und das Lied heißt Hammer. Ja, jetzt müsst ihr aber nicht den Raum verlassen und denken, meine Güte, jetzt rocken wir nur noch durch die Gegend. Ihr wisst, an Rock City, da wird nicht gerockt, da wird im schlimmsten Fall geshoegazed. Und das ist eine Split-5-Track-EP, von der dieses Lied stammt, von Mahel Kita und von Horse Hell. Ja, ich spiele euch einfach mal den Song von Mahel Kita oder Mahel Kita und hoffe, dass er euch gefällt.

Ja, was für ein Hammer-Gitarre, die da plötzlich reinballert nach diesem ja, sehr ruhigen Intro. Toller Song. Wenn ihr noch mehr tolle Songs hören wollt, dann bleibt dabei bei Anorak City. Die reguläre Sendung ist vorbei, die ersten 2 Stunden, aber wie vorhin schon mal erwähnt, hierdis.at, Anorak City, im Internet suchen und da bekommt ihr die Overtime mit ganz, ganz vielen tollen Songs. Der letzte Song wird unter anderem eine Coverversion eines großartigen Messi-Star-Songs sein. Schon alleine dafür lohnt es sich, das Ganze hier sich weiter anzuhören. Aber ja, das macht ihr ja sowieso. Jetzt kommen Midsommar mit Alice. Das ist eine Shoegaze-Band aus Warschau. Atmosphärischer Shoegaze-Dream-Pop um eine Alice, die früher mal da war und jetzt ist sie eben nicht mehr da. So sagt mir das, meine künstliche Intelligenz zu dem Lied. Ja, mehr Intelligenz ist in der Sendung nicht. Wir hören uns.

So, da klappern Sie noch ein Weilchen dahin. Hier ist das Freie Radio Kassel, liebe Freundinnen und Freunde, mit dem Nachtprogramm. Und ich begrüße euch zu einer weiteren Folge in unserer kleinen Reihe hier im Freien Radio Kassel mit Nachtsendungen zum 100. Geburtstag von Miles Davis. Genau, der war das eben mit einer Aufnahme von 1973. Big Fun hieß das Stück, ist gerade mal 2,5 Minuten lang. Das ist mit Sicherheit das kürzeste Stück, das wir heute Nacht hören werden. Und das ist damals sogar als Single erschienen. War natürlich kein Hit, aber immerhin, man hat versucht, das damals eben auch als Single zu vermarkten in den 70er Jahren. Die Aufnahme stammt aus dem Jahr 73. Und mit dieser Ära in der Geschichte und in der Karriere von Miles Davis werden wir uns heute Nacht hier ganz ausführlich beschäftigen in den nächsten 6 Stunden. Also für alle, die es noch nicht mitbekommen haben, Miles Davis würde am 26. oder wäre am 26. Mai 2026 100 Jahre alt geworden. Also er ist 1926 geboren und er zählt mit Sicherheit zu den wichtigsten, bedeutendsten Musikern des 20. Jahrhunderts und auch bis heute ist er wirkmächtig wie kaum ein anderer und er hat in seiner Karriere sehr viele hochinteressante Phasen und Abschnitte sozusagen hingelegt und zurückgelegt und das sind Themen, mit denen wir uns heute Nacht, nicht nur heute Nacht, sondern in den anderen Nächten auch hier im Freien Radio Kassel beschäftigen. Die ganze Woche über gibt es, oder zumindest an 5 Tagen, gibt es hier Miles Davis jeweils ab 0 Uhr bis morgens um 6 Uhr. An 5 Tagen, an den beiden anderen Tagen gibt es ein anderes Programm hier, aber 5 Tage lang diese Woche und auch in den nächsten Wochen werden diese Sendungen dann noch wiederholt, hier zum Geburtstag von Miles Davis ausführlich gefeiert und insgesamt haben wir dann 30 Stunden Miles Davis, aber trotzdem noch lange nicht alles, was er in seiner Karriere gemacht hat. Und wir wollen uns auf bestimmte Phasen konzentrieren. Und heute Nacht, wie gesagt, geht es um die Zeit der frühen 70er Jahre. Das ist die sogenannte Jazz-Rock-Ära. Und ich habe das ja in den anderen Sendungen hier auch schon reichlich zum Besten gegeben, dass das für mich persönlich die interessanteste Ära und interessanteste Phase von Miles Davis ist. Ich weiß, da werden die alten Jazz-Fans und die Jazz-Experten wahrscheinlich widersprechen. Aber ich finde das einfach großartig, was er in der Zeit gemacht hat. Und es liegt vielleicht daran, ich komme natürlich auch so ein bisschen eher von der Rockmusik und nicht so sehr vom Jazz. Und für Leute, die eher so aus dem Rockbereich kommen, ist das natürlich ganz großartig, was der gute Miles da mit seiner Band fabriziert hat in den frühen 70er Jahren. Und mit der Ära werden wir uns beschäftigen heute. Wir werden also eine Reihe von Live-Aufnahmen hören, Mitschnitte aus verschiedenen Konzerten aus den Jahren 70 bis 75 oder 74, aber eben auch Studioaufnahmen. Und da fangen wir gleich mal an mit einer Aufnahme aus dem Jahr 73, Im Jahr 72 ist die LP On the Corner erschienen. Das ist so mit die ja am stärksten rockorientierte in der Geschichte von Miles Davis. Die ist damals auch von den echten Fans mit sehr großer Distanz betrachtet worden. Aber ich finde die eben ziemlich großartig und es ist wirklich ein absolutes Groove-Meisterwerk. Also da kommt man eigentlich gar nicht mehr richtig raus aus dem Rhythmus. Das zieht sich durch über die ganze Platte mehr oder weniger, dass da geklöppelt und getrommelt wird. Und natürlich überall immer die Trompete von Miles Davis dabei, aber auch Gitarren sind mit dabei und alle möglichen Instrumente. Also es ist wirklich ein kochender Brei sozusagen, eine kochende Suppe, die da über die komplette Platte sich erstreckt. Und es gibt natürlich auch Outtakes von diesen Aufnahmen und da wollen wir mal reinhören. Das Originalalbum On the Corner haben wir schon in einer anderen Nacht hier gehört im Rahmen unserer Miles Davis Feierlichkeiten zum 100. Deswegen hier ein Outtake und zwar ein längerer Outtake, also ein schön ausgespieltes langes Stück. Das ist auf dem Originalalbum irgendwann dann ausgeblendet, aber hier die komplette Version von Mr. Freedom X aus dem Jahre 1972. Miles Davis und seine damalige Begleitband.

Beste Freundinnen, beste Freunde, hier ist das Freie Radio Kassel mit dem Nachtprogramm. Und heute Nacht gibt es Musik von Miles Davis, wie die ganze Woche jetzt, fast jeden Tag, an 5 Tagen der Woche, von 0 Uhr bis 6 Uhr morgens Musik von Miles Davis zum 100. Geburtstag des Meisters. Er ist am 26. Mai 1926 geboren, würde also in diesem Jahr 2026 100 Jahre alt, wenn er nicht schon im Jahr 91 gestorben wäre. Aber da kommen wir nachher noch zu. Heute Nacht gibt es Musik aus den frühen 70er Jahren von Miles Davis, aus seiner sogenannten Jazz-Rock-Ära, als er damals die Elemente von Rockmusik in seinen Jazz eingebaut hat, oder besser gesagt eher umgekehrt. Denn das, was er dann in dieser Zeit fabriziert hat, das ist doch eigentlich eher dem Rockbereich und dem Funk- und Soul-Bereich zuzuordnen als dem Jazz-Bereich. Er hat ja immer schon im Laufe seiner langen Karriere, das haben wir in den verschiedenen anderen Nächten, die wir hier im Freien Radio jeweils in dieser Woche haben, ja auch schon herausgearbeitet, hat er sich immer wieder auch den aktuellen Entwicklungen angepasst, aber er war natürlich auch immer die Speerspitze der aktuellen Entwicklungen im Jazz. Das war in den 50er Jahren schon so mit Bebop und mit Cool Jazz und dann später mit dem großen Quintett und dem zweiten großen Quintett und mit Hardbop und solchen Geschichten. Da war er immer vorne dran. Und auch in dieser Ära, in den späten 60er, frühen 70er Jahren, hat er sich an die Spitze einer Bewegung gesetzt, die dann so ein bisschen verwässert und verweichlicht wurde unter dem Namen Fusion. In den Jahren danach, in den 70er, 80er Jahren, war ja Fusion Jazz eine sehr populäre und kommerziell auch höchst ertragreiche Spielart des Jazz und Variante des Jazz. Und viele von diesen großen Fusion-Leuten wie Herbie Hancock und viele andere, die haben auch vorher bei Miles Davis gespielt. Also die haben bei ihm sozusagen gelernt. Aber er war natürlich immerhin noch der große und unumstrittene Meister. Und er hat sich um solche Begriffe wie Fusion und Ähnliches auch nie gekümmert, sondern er hat ziemlich gnadenlos sein Ding durchgezogen. Das ging los Ende der 60er Jahre, ab ungefähr 68, da hat er angefangen mit elektrischen Instrumenten zu experimentieren, also hat den Bass elektrifiziert, keinen Kontrabass mehr benutzt, sondern einen elektrischen Bass in seine Band aufgenommen, und das Klavier wurde dann auch elektrifiziert. Herbie Hancock, der damals Pianist in der Band von Miles Davis war, war überhaupt nicht begeistert, dass er nun statt eines normalen Klaviers ein E-Piano, ein Fender Rhodes Piano spielen sollte. Später kamen dann noch Orgel und Elektrogitarren und verschiedene andere elektrische Instrumente dazu. Es waren also letzten Endes dann eigentlich eher Rockinstrumente als Jazzinstrumente. Und spätestens 1969 mit dem berühmten Album Bitches Brew, das damals entstanden ist im Sommer 69, ist er dann wirklich in ganz neue Dimensionen vorgestoßen. Die LP Bitches Brew gibt es hier auch zu hören in unserer langen Nacht, aber in einer anderen Nacht, nicht heute Nacht, sondern in einer anderen von unseren 5 Nächten hier in der Nacht, wo wir die kompletten klassischen Alben von Miles Davis oder ja die meisten von diesen großen, berühmten Miles Davis Alben aus der Jazzrock-Ära spielen, unter anderem auch Jack Johnson und On the Corner und In a Silent Way. Das gibt's alles in dieser Nacht zu hören dann. Ja, wie gesagt, also es ging dann los in den frühen 70ern, dass er dann eben auch live als Rockband aufgetreten ist. Und er hat eine ganze Reihe von großartigen Konzerten gespielt und hat damit natürlich seine alten Fans, die eben auf klassischen Jazz standen, hat er völlig verschreckt, und die sind auch von der Fahne gegangen. Aber er hat dadurch ein junges, neues Publikum erobert, indem er beispielsweise auch in den großen Rocktempeln der damaligen Zeit, in den großen, bei den großen Festivals aufgetreten ist oder auch in den großen Konzerthallen wie dem Fillmore oder dem Winterland und anderen, wo normalerweise die großen Popbands aufgetreten sind. Da ist er auch dann mit seiner Band zugange gewesen. Wir werden nachher auch einige Aufnahmen davon hören. Jetzt geht's erstmal weiter mit einer der Aufnahmen aus dieser relativ frühen Zeit, als er gerade angefangen hatte, sich in diese Richtung zu entwickeln. Und zwar gehen wir in den Januar 1970. Da war das Album Bitches Brew schon im Kasten, das wurde noch bearbeitet und geschnitten und ist dann einige Monate später auch erschienen, diese berühmte Doppel-LP. Aber er hat in der Zeit natürlich auch fleißig weiter produziert, und er ist oft im Studio gewesen und hat Aufnahmen gemacht mit seiner damaligen Band. Und das ist die Band, die größtenteils eben die Leute enthält, die bei Bitches Brew dabei gewesen sind. Das sind Leute wie beispielsweise John McLaughlin oder Joe Zawinul. Und wen haben wir noch mit dabei? Billy Cobham am Schlagzeug. Und wir haben Wayne Shorter, den Saxophonisten, der war immer noch dabei.
schon seit längerer Zeit bei ihm. Benny Maupin, der hat diese Bassklarinette gespielt. Und noch einige andere. Chick Corea ist dabei gewesen. Und Dave Holland hat den elektrischen Bass bedient. Und Jack DeJohnette ist auch noch mit dabei gewesen. Und noch einige andere Leute, die verschiedene Instrumente gespielt haben. Unter anderem ist auch eine Sitar mit dabei. Also natürlich sehr stark dann dem damaligen Zeitgeist entsprechend. Das Stück, das wir hören jetzt, heißt Guinevere. Und da steht als Komponist David Crosby drunter. Ja, genau, der David Crosby von Crosby, Stills und Nash. Das Stück Guinevere ist im Original vom ersten Crosby, Stills, Nash Album von 1969. Natürlich eine wunderbare, mehrstimmig gesungene Ballade von Crosby, Stills, Nash, so wie das bei denen üblich war. Aber was Miles Davis daraus gemacht hat, ist natürlich was völlig anderes, hat damit gar nichts mehr zu tun. Alleine das Grundmotiv, das Anfangsmotiv, diese ersten paar Töne, zwei, drei Takte ungefähr, das hat er übernommen von dem Song Guinevere und hat daraus dann eben was völlig Neues gemacht. Er hat wirklich großartig mit seiner Band improvisiert über dieses Motiv. Und was er daraus gemacht hat, das hören wir uns jetzt an in den nächsten 21 Minuten. Miles Davis mit seiner Band im Januar 1970 und Guinevere.

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1: Hier ist das Freie Radio Kassel mit dem Nachtprogramm heute, Nachtmusik von Miles Davis aus den frühen 70er Jahren, aus der sogenannten Jazz-Rock-Ära. Und das war eben ein Stück mit dem Titel Guinevere. Das Original oder die Vorlage für dieses Stück ist von David Crosby, aber ich glaube, von dem Song von David Crosby ist nicht mehr allzu viel übrig gewesen, abgesehen von dieser kurzen Melodie am Anfang, dieser Songmelodie von Guinevere. Ansonsten ist frei improvisiert worden und Miles Davis hat diese Aufnahme aus dem Januar 1970 mit seiner damaligen schon sehr stark erweiterten, vor allem auch um elektronische Instrumente erweiterten Band gespielt. Diese Aufnahmen übrigens, die wir heute Nacht hier hören, die Studioaufnahmen, die sind damals entstanden, aber nicht regulär auf Alben veröffentlicht worden. Es gab ohnehin in der Zeit zwischen 1972 oder ab 1972 gar keine offiziellen regulären Studioalben mehr von Miles Davis. Es sind einige LPs, Doppel-LPs erschienen, Get Up With It beispielsweise oder Big Fun. Das waren aber quasi Sampler, das waren Alben, die enthielten Stücke aus verschiedenen Phasen seiner Karriere oder aus dieser Ära zwar, aber aus verschiedenen Jahren. Die waren also nicht jetzt speziell für ein Album zusammengestellt worden oder aufgenommen worden, sondern die wurden dann später vom Produzenten bearbeitet und zusammengestellt. Und das war eben auch ein Bestandteil seiner Musik damals von Miles Davis. Er hat die Aufnahmen im Studio mit den damaligen studiotechnischen Möglichkeiten zusammen mit seinem Produzenten Theo Marchero bearbeitet. Ganz besonders natürlich bei Bitches Brew, bei diesem berühmten Doppelalbum. Da haben die ja eigentlich einiges geschnitten noch und verändert und Passagen zusammengeschnitten und auseinandergeschnitten und neu zusammengefügt und so weiter. Also die waren da schon ziemlich aktiv und haben die damaligen technischen Möglichkeiten ausgenutzt. Wir kommen nun hier in unsere langen Miles Davis Nacht mit Musik aus den frühen 70er Jahren zum ersten Live-Mitschnitt, und zwar haben wir hier ein komplettes Konzert aus dem Jahre 1974. Das war ungefähr so ein Jahr, bevor Miles Davis dann eine längere Pause, eine mehrjährige Pause eingelegt hat, aus Gesundheitsrücksichten vor allem. Und er war in dieser Zeit, 1974, schon nicht mehr so ganz auf dem Damm. Er hatte immer wieder gesundheitliche Probleme und er hatte auch Probleme beispielsweise mit Drogen in dieser Zeit. Das hat ihm auch hin und wieder mal Ärger mit der Polizei und der Staatsgewalt eingebracht. Aber er war eigentlich immer noch in der Lage, was ja eigentlich seine Kernkompetenz war, neben seinem Trompetenspielen seine Band im Griff zu haben und die richtigen Musiker zu finden, um eben das machen zu können, was er eigentlich vorhatte, was er machen wollte. Und in dieser Zeit, 1974, war die Band schon wieder vollkommen umgestellt. Ich glaube, da ist keiner mehr von den Musikern dabei, die wir eben gehört haben aus dem Jahr 70, sondern die Band hat sich geändert und

gewandelt. Beispielsweise hat Miles Davis in dieser Zeit schon keinen Pianisten mehr in der Band gehabt, dafür aber zwei oder in diesem Fall sogar drei E-Gitarristen, also die klassische Rockinstrument, die E-Gitarre, die kommt hier sehr, sehr präsent zum Vorschein und steht richtig im Mittelpunkt. Und Miles Davis selber hat Trompete gespielt, natürlich wie immer, aber er hat sich dann in dieser Zeit auch immer wieder eine kleine einmanualige Orgel auf die Bühne stellen lassen. Er selber konnte zwar natürlich gar nicht Orgel spielen, aber zumindest ein paar Töne konnte er rausholen und das hat er ganz gerne mal getan bei den Konzerten. Und hat sozusagen den Sound etwas verändert. Es wird jetzt richtig heftig, kann ich schon mal sagen. Und die alten Miles Davis-Fans, wenn man sich dann die Aufnahmen anhört aus den mittleren 60er Jahren, diese ganz edlen und hoch artifiziellen, komplexen Geschichten mit dem zweiten großen Quintett, wenn man sich das anhört und wenn man dann vergleicht, was Miles Davis jetzt einige Jahre später gemacht hat, da liegen schon Welten dazwischen. Jetzt hören wir wieder noch stärker als eben einen wirklichen Sog, einen richtigen Tsunami, einen Sturm sozusagen mit pulsierenden Rhythmen, mit allen möglichen Instrumenten, die immer wieder auftauchen und verschwinden, mit Geräuschen, mit elektronischen Sounds. Und das Ganze eben zieht sich über die komplette Dauer des Konzerts hin. Das Konzert dauert ungefähr 100 Minuten. Und die Stücke, die hier auf der CD benannt sind, die sind eigentlich auch gar keine Stücke mehr in dem Sinne, sondern es geht alles fließend ineinander über. Es war also nicht mehr so wie noch in den Jahren so 70, 71, dass Miles Davis dann quasi Stücke gespielt hat, die er schon vorher veröffentlicht hatte und die nur dann im Live-Setting verändert hat, sondern hier haben wir wirklich eine reine Improvisation, die natürlich von Miles Davis dirigiert wird. Er gibt immer so Handzeichen und dann verändert sich das Ganze so ein bisschen und die spielen dann ein bisschen was anderes. Aber ansonsten wird wirklich frei improvisiert. Und besonders die Gitarristen, die kommen hier besonders stark zum Vorschein. Diese beiden Gitarristen, die dabei waren, das waren Pete Cozy und Reggie Lucas. Und bei diesem speziellen Konzert, wie gesagt, wir sind im März 74, hat sich Miles Davis einen ganz besonderen Gag einfallen lassen. Das Konzert war in der Carnegie Hall, also in dieser extrem prestigeträchtigen Halle in New York. Wenn man da auftreten darf, dann hat man es geschafft sozusagen. Und er wusste auch, dass es für eine Plattenproduktion aufgenommen wird. Und trotzdem oder vielleicht gerade deswegen hat er sich den Spaß gemacht, kurz vor dem Konzert zwei weitere Musiker, mit denen die Gruppe vorher noch nie zusammengespielt hatte, einzuladen und die mitspielen zu lassen. Und zwar war das ein Gitarrist mit dem Namen Dominic Gaumont, der war damals gerade 18 Jahre alt und war ein großer Jimi Hendrix-Fan, also hat ordentlich einen Krach gemacht auf der Bühne mit seiner Gitarre. Und ein Saxophonist, Azar Lawrence, der hatte vorher mit der Band auch noch so gut wie gar nicht zusammengespielt, der kam eher aus dem Jazz, war auch noch ziemlich jung. Und die beiden standen nun plötzlich mit den anderen Bandmitgliedern auf der Bühne und haben sich dann ebenfalls auch austoben dürfen. Und Miles Davis hat das dann später als Platte veröffentlicht. Die LP ist dann unter dem Titel Dark Magus als Doppel-LP erschienen. Und die hören wir uns an. Hier ist also Miles Davis mit seiner Band aus dem Jahr 1974 aus der Carnegie Hall in New York. Und ich kann versprechen, es geht ordentlich zur Sache. Viel Spaß.